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1: Ich bin Moritz Einzel. Zwar ist die Wehrpflicht weiter ausgesetzt, trotzdem stellen immer mehr Männer in Deutschland einen Antrag auf Kriegsdienstverweigerung. In den ersten 8 Monaten des Jahres sind beim zuständigen Bundesamt schon mehr als 12.000 Anträge eingegangen, berichtet das Redaktionsnetzwerk Deutschland. Zum Vergleich, im gesamten Jahr 2025 waren es nur knapp 3.900. Ein Grund für den Anstieg dürfte das neue Wehrdienstgesetz sein, das unter anderem wieder Musterungen vorsieht. Mit großer Freude hat die Julius-Maximilians-Universität Würzburg auf den Medizinnobelpreis für ihren Forscher Georg Nagel reagiert. Unipräsident Paul Pauli erinnerte daran, dass die Würzburger Uni gerade erst den Status als Exzellenzuniversität verpasst hat.
2: Es hat uns nicht in unserer Überzeugung geschwächt, dass an unserer Universität exzellente Forschung gemacht wird. Und dieser Nobelpreis ist genau ein Zeichen dafür, was dieser Fall ist. Das ist damit der 15. Nobelpreisträger, der an unserer Universität da gearbeitet hat und immer noch arbeitet. Und da sind wir sehr stolz drauf. Und das hebt natürlich unser Renommee.
1: Georg Nagel erhält den Nobelpreis für Entdeckungen im Bereich der Optogenetik zusammen mit Peter Hegemann von der Berliner Humboldt-Universität und dem US-Wissenschaftler Carl Deisseroth. In Magdeburg kommt heute erstmals der neu gewählte Landtag von Sachsen-Anhalt zusammen. Auf der Tagesordnung steht die Wahl des Landtagspräsidenten und da könnte mit Tobias Rausch erstmals überhaupt ein AfD-Politiker in dieses Amt gewählt werden. Die AfD ist dafür auf Stimmen aus dem BSW angewiesen, das angekündigt hat, Rausch mitzuwählen. Frankreichs Fußballnationalmannschaft hat ihrem neuen Coach Zinedine Zidane den ersten Heimsieg beschert. Das Team gewann die Nations League-Partie gegen Belgien, nach Rückstand noch klar mit 4:1. 2 Treffer gingen dabei auf das Konto des eingewechselten FC Bayern-Stars Michael Olise.
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3: Normaler Verkehr auf den Straßen in der Region für dich gut und sicher ankommen.
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4: Wir schauen mal auf die nächsten Tage, die bleiben weiterhin sonnig, Temperaturen immer so um die 24 Grad mit viel Sonnenschein.
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1: Ich bin Moritz Einzel. In Sachsen-Anhalt konstituiert sich heute der neue Landtag. Dabei ist zu erwarten, dass die AfD als sehr klar stärkste Fraktion erstmals einen Landtagspräsidenten wird stellen können. Die AfD ist auf die Stimmen des BSW angewiesen, um ihren Kandidaten Tobias Rausch an die Spitze des Parlaments zu wählen. BSW-Bundeschefin Wagenknecht hat die Unterstützung ihrer Partei nochmal bekräftigt. Das BSW beende die Brandmauer-Idiotie. Bei 44% Wählervotum sollte das eine Selbstverständlichkeit sein, so Wagenknecht. Das war ein Paukenschlag gestern in Stockholm. Der Medizin-Nobelpreis geht in diesem Jahr unter anderem nach Bayern an Georg Nagel von der Julius-Maximilians-Universität in Würzburg. Unipräsident Paul Pauli hat freilich hocherfreut reagiert.
2: Wir sind natürlich sehr, sehr stolz, dass einer unserer Forscher mit diesem höchsten Wissenschaftspreis ausgezeichnet worden ist, mit zwei weiteren Kollegen, für ihre Arbeit, die im Schluss eben zu dieser sogenannten Optogenetik geführt hat, die ja wirklich die Neurowissenschaften neue Möglichkeiten an die Hand gegeben hat, die wirklich das Gebiet auch revolutioniert hat.
1: Heute Mittag gibt die Königlich Schwedische Akademie bekannt, wer den Physik-Nobelpreis bekommt. In der spanischen Metropole Barcelona sind gestern Abend wieder viele Menschen gegen die Wohnungsnot auf die Straße gegangen. Die Behörden sprachen von 20.000 Teilnehmern, die Organisatoren von 120.000. Die Proteste verliefen überwiegend friedlich. Spaniens Ministerpräsident Sanchez hat inzwischen Neuwahlen für den 29. November angekündigt, nachdem zwei Dekrete zur Bekämpfung der Wohnungskrise im Parlament gescheitert waren. In der Nations League hat Frankreichs Fußballnationalmannschaft im vierten Spiel den dritten Sieg eingefahren. Das Team von Zinedine Zidane gewann gegen Belgien nach 0:1 Rückstand noch mit 4:1. Zwei Tore erzielte FC Bayern-Star Michael Olise als Einwechselspieler.
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3: Normaler Verkehr auf den Straßen in der Region für dich gut und sicher ankommen.
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4: Wir schauen mal auf die nächsten Tage, die bleiben weiterhin sonnig, Temperaturen immer so um die 24 Grad mit viel Sonnenschein.
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1: Ich bin Moritz Einzel. Guten Morgen. Erstmals kommt heute der neue Landtag von Sachsen-Anhalt zusammen und erstmals wird es voraussichtlich einen AfD-Parlamentspräsidenten geben. Das BSW will den AfD-Kandidaten Tobias Rausch mitwählen. Kritik kam bereits gestern von linken Chef Pantisano, der dem BSW vorwarf, ein Steigbügelhalter zu sein.
2: Wer der AfD die entscheidenden Stimmen für eines der höchsten Staatsämter gibt, kann sich anschließend nicht hinter der Behauptung verstecken, mit der AfD nichts zu tun haben zu wollen.
1: BSW-Gründerin Wagenknecht sagte, ihre Partei beende die Brandmauer-Idiotie. Zwar ist die Wehrpflicht weiter ausgesetzt, trotzdem stellen immer mehr Männer in Deutschland einen Antrag auf Kriegsdienstverweigerung. In den ersten 8 Monaten des Jahres sind beim zuständigen Bundesamt schon mehr als 12.000 Anträge eingegangen, berichtet das Redaktionsnetzwerk Deutschland. Zum Vergleich, im gesamten Jahr 2025 waren es nur knapp 3.900. Plastikverpackungen könnten für Unternehmen bald deutlich teurer werden. Die Bundesregierung plant eine neue Steuer auf Kunststoff. Mehrere Medien zitieren aus einem entsprechenden Gesetzentwurf. Der sieht vor, dass ab dem kommenden Sommer für jede Tonne Kunststoff in Verpackungen 550 Euro fällig werden sollen. Wegen einer falschen Bombendrohung ist der Flugverkehr am Stuttgarter Flughafen vorübergehend eingestellt worden. Die Polizei räumte am frühen Abend die Terminals. Etwa 3000 Reisende waren betroffen. Gegen den 24-Jährigen, der behauptete, eine Bombe im Gepäck zu haben, läuft nun ein Ermittlungsverfahren.
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3: Wir hätten für dich normalen Verkehr auf den Straßen in der Region gut und sicher ankommen.
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4: Wir schauen mal auf die nächsten Tage. Die bleiben weiterhin sonnig. Temperaturen immer so um die 24 Grad mit viel Sonnenschein.
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2: Ich bin Christian Augustin. Schönen guten Morgen. In Magdeburg kommt heute erstmals der neu gewählte Landtag von Sachsen-Anhalt zusammen. Auf der Tagesordnung steht die Wahl des Parlamentspräsidenten. Die AfD, die Landtagswahl mit fast 44% der Stimmen deutlich gewonnen hat, will nun auch den ranghöchsten Politiker des Landes stellen. Für die Position schlägt sie den langjährigen Abgeordneten Tobias Rausch vor. Sollte er gewählt werden, wäre er der erste Landtagspräsident der AfD in Deutschland. Das BSW hat bereits angekündigt, den Kandidaten zu unterstützen. Zwar gibt es in Deutschland weiterhin keine Wehrpflicht, trotzdem stellen immer mehr Männer einen Antrag auf Kriegsdienstverweigerung. In den ersten 8 Monaten des Jahres gingen beim zuständigen Bundesamt schon mehr als 12.000 Anträge ein. Zum Vergleich, im gesamten Jahr 2025 waren es insgesamt nur knapp 3.900. Plastikverpackungen könnten für Unternehmen und Firmen bald deutlich teurer werden. Die Bundesregierung plant eine neue Steuer auf Kunststoff. Der entsprechende Gesetzentwurf sieht vor, dass ab dem kommenden Sommer für jede Tonne Kunststoff bei Verpackungen 550 Euro fällig werden.
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4: Sieht gut aus in Regensburg und der Gong FM-Region. Wenn du unterwegs bist, gute Fahrt.
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4: Haben wir tatsächlich schon einen Landkreis. Regensburg in Regenstauf steht der Blitzeranhänger in den Büschen am Valentinsbad. Genauso wie gestern schon. Vielen Dank dir, Manu, fürs Melden. Und wenn du noch was für uns hast, dann sei so gut. Ruf kurz durch. 0800 0800 89 7. Ist deine kostenlose Gong FM Service Hotline.
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5: Wir haben aktuell 8 Grad in Regensburg am Donau-Einkaufszentrum, 8 in Pielenhofen und auch 8 in Bad Abach. Heute Mix aus Sonne und Wolken. An ein paar Stellen bleibt es ein bisschen grauer und bewölkter. Die Sonne kommt trotzdem ordentlich raus bei maximal 22 Grad.
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4: Guten Morgen.
5: Morgen.
4: Na, war frisch heute im Roller draußen? Ja, war ja, schon kalt.
5: Heute war kalt. Heute war wirklich nicht so angenehm auf dem Roller. Also Handschuhe sind heute Pflicht.
4: Wenn du im Rad unterwegs bist.
5: Und vielleicht ein Schal schon mal.
4: Ein Schal und vielleicht eine wärmere Jacke. Wenn du mit dem Auto unterwegs bist, dann ist das aber trotzdem kein Problem.
5: Wenn du eine Standheizung hast, jetzt schon mal auf jeden Fall starten.
4: So, du hörst Regensburgs Hitradio gleich mit Somber und Alex Warren. Vorher Topic und Becky G. Jetzt für dich hier auf Gong FM. Wir haben es Punkt 6. Guten Morgen.
5: Morgen.

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3: Die Spritpreise in Deutschland steigen trotz Tankrabatt wieder. Experten des ADAC halten das für nur schwer nachvollziehbar, weil sich der weltweite Ölpreis und der Dollarwechselkurs kaum verändert hat. Ja, da kann sich Friedrich Merz ja mal an den nächsten Tankrabatt direkt machen.
0: Ex-Nationalspieler und Weltmeister von 2014, Christoph Kramer, hat verraten, dass sich die Duschgewohnheiten in Fußballkabinen verändert haben. Früher waren eigentlich alle nackig unter der Dusche. Heute tragen laut Kramer mindestens 80% dabei eine Boxershorts. Er glaubt, dass vor allem mit der jüngeren Generation einiges zu tun hat. Oder die wollen einfach nicht die Ärsche ihrer Arbeitskollegen sehen, und das ist mehr als verständlich.
3: Verständlich, ja. Wie sieht's bei dir aus? Wie
0: hast du? Ich war immer ein Unterhosenduscher oder ein, ich muss heute ganz schnell nach Hause, ich kann leider nicht mit der Mannschaft duschen.
3: Im Sportverein aus einem Ort, den ich jetzt nicht nennen werde, da war es das Ritual, wenn du neu dazugekommen bist, dass sich erstmal alle anpissen. Richtig eklig, oder?
0: Ja gut, da möchte ich gar nichts zu sagen, weil das ist ja wirklich widerlich.
3: Laut einer neuen Umfrage betrachtet gut ein Drittel der deutschen Haustierbesitzer das eigene Tier mittlerweile als eigenes Kind. Trotzdem gibt's für Rex kein Kindergeld, sondern einen Hundesteuerbescheid.
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0: Kamrad, hörst du hier auf Regensburgs Hitradio. Wir haben 6.26 Uhr. Komm gut rein in den Dienstag.
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0: 6.28 Uhr, guten Morgen.
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9: Nicht wundern, an zwei Stellen in Regensburg werden heute mobile Hochwasserschutzelemente aufgebaut. Beim Westhafen und beim Spitalgarten in Stadt am Hof. Das ist eine Übung. Das Regensburger Tiefbauamt schult damit regelmäßig seine Mitarbeitenden und überprüft gleichzeitig, ob die Hochwasserschutzsysteme funktionieren. Für den Probeaufbau heute werden auch kurzzeitige Parkverbote eingerichtet.
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1: A93 Ringsburg Richtung Holledau. Zwischen Ringsburg Süd und Pendling haben wir einen defekten LKW, der blockiert hier aktuell den Standstreifen. Wenn du unterwegs bist, gute Fahrt.
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1: Haben wir im Landkreis Kelheim in Abensberg in der Straubinger Straße einstehen und in Regenstau bei uns im Landkreis Regensburg in den Büschen am Valentinsbad. Solltest du noch einen für uns haben, kannst du auch jederzeit per WhatsApp durchgeben an die 0160 89
2: 7089. 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
3: 8 Grad aktuell beim Uniklinikum und auch 8 in Hemau. Heute Mix aus Sonne und Wolken. Die begleiten uns heute auf jeden Fall. Ab und zu kommt dann aber auch mal richtig doll die Sonne raus und dann wird es auch schön angenehm warm bei maximal 22 Grad.
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1: Guten Morgen.
3: Hallo, 6.30 Uhr haben wir es.
1: Rein geht's in den Dienstag, oder? Wir kommen ja doch nicht drum rum.
3: Nee, aber der Montag ist ja schon geschafft.
1: Ja, stimmt. Erster Tag der Woche ist rum, den zweiten, den greifen wir jetzt an. Zusammen mit Kaigo und Khalid hier auf Gong FM. Guten Morgen.

0: 6.38 Uhr, neue Musik hier auf Gong FM von Nico Santos, Why Don't You Stay?
1: Für den Waschteleigner in Pendling bei Regensburg ist es immer noch ein bisschen komisch, wenn er heute Morgen das Haus verlässt und dann sein eigenes Gesicht in ganz Pendling auf Wahlplakaten sieht.
0: Es sind aber auch tatsächlich die einzigen Wahlplakate in der Region und darauf steht nicht Wählt mich, sondern Sebastian Aigner, ihr Wichsenmacher von Pendling.
1: Ein sensationeller Scherz von deinen Kumpels zur Geburt deiner Tochter vor ein paar Tagen, Sebastian.
2: Unsere kleine Maus ist kurz vor Mitternacht auf die Welt gekommen. Ich habe dann eine kurze Nacht hinter mir gehabt, bin gegen die Mittagszeit Richtung Pendling gefahren, vom Krankenhaus aus. Dann fahre ich auf Pendling rein und denke mir vor mir, was sind jetzt für Wahlen? Sind ja schon wieder Wahlplakate aufgestellt. Auf einmal sehe ich dann meinen Kopf drauf. Ich war dann schon ein bisschen überfordert und überrascht.
1: Da sind ein paar wirklich sehr kreative Freunde.
2: Die Kreativität von meinen Kumpels kennt leider keine Grenzen, aber ich habe mich trotzdem riesig drüber gefreut. Es ist eine brutale Garde gewesen und macht mich auch stolz, was die alles aufgestellt haben für mich.
0: Dann sagen wir natürlich noch herzlichen Glückwunsch erstmal zur Geburt.
1: Ja, auf jeden Fall.
0: Dann lassen wir die Plakate auch noch ein paar Tage hängen. Ich hoffe, die Stadt zieht da auch mit und macht da jetzt nicht hier den Nervigen.
1: Bin mal gespannt, wie ihr die wieder runterbekommt. Je nachdem, wie weit oben die hängen, war das ja ein ganz schöner Eck, die auch da hochzubekommen.
0: Nach 5 Bier geht das schon. Und dann werden sie 100 Pro in den Partykellern des Freundeskreises verteilt.
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0: aktuelle Single gibt's um Punkt 7 hier auf Gong FM.
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15: Ich bin Christian Augustin. Guten Morgen. In Magdeburg kommt heute erstmals der neu gewählte Landtag von Sachsen-Anhalt zusammen. Auf der Tagesordnung steht die Wahl des Parlamentspräsidenten. Die AfD, die die Landtagswahl mit fast 44% der Stimmen deutlich gewonnen hat, will nun auch den ranghöchsten Politiker des Landes stellen. Für die Position schlägt sie den langjährigen Abgeordneten Tobias Rausch vor. Sollte er gewählt werden, wäre er der erste Landtagspräsident der AfD in Deutschland. Das BSW hat bereits angekündigt, den Kandidaten zu unterstützen. Zwar gibt es in Deutschland weiterhin keine Wehrpflicht, trotzdem stellen immer mehr Männer einen Antrag auf Kriegsdienstverweigerung. In den ersten 8 Monaten diesen Jahres gingen beim zuständigen Bundesamt schon mehr als 12.000 Anträge ein. Zum Vergleich, im gesamten Jahr 2025 waren es insgesamt nur knapp 3.900. 2025 hat es erneut deutlich weniger politisch motivierte Straftaten gegen Kommunalpolitiker in Bayern gegeben. Die Statistik weist für das vergangene Jahr insgesamt 125 Vorfälle aus und damit rund ein Viertel weniger als 2024. Mehr als ein Drittel der Taten wurde im vergangenen Jahr über das Internet begangen.
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18: A93 Regensburg Richtung Holledau. Zwischen Regensburg Süd und Pendling haben wir einen defekten LKW. Gong FM sagt Standstreifen und der rechte Fahrstreifen sind aktuell gesperrt. Wenn du unterwegs bist, gute Fahrt.
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18: Landkreis Kelheim in Abensberg, Straubinger Straße steht einer, Regensburg-Königswiesen, Erzbischof Buchberger Allee haben wir einen stehen und im Landkreis Regensburg in Regenstauf. In den Büschen am Valentinsbad, schreibt Manu. Solltest du noch einen für uns haben, dann ruf gerne durch. 0800 0800 89.7 geht alles kostenlos. Das ist deine Nummer des Vertrauens, wenn es um Staus und Blitzer geht.
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0: 8 Grad aktuell am Gewerbepark in Regensburg, 7 in Mötzing und auch 8 in Beratshausen. Heute Mix aus Sonne und Wolken, aber wir haben einige Sonnenstunden vor uns und dann wird es richtig schön. Heute 22 Grad an der Spitze, morgen haben wir auch ein paar Wolken, die uns begleiten und immer mal wieder Sonne, aber auch da 22 Grad maximal.
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18: Guten Morgen.
0: Hallo zusammen.
18: Endlich Dienstag, hat glaube ich auch noch niemand gesagt, oder?
0: Jetzt wurde es gesagt. Aber es ist schön, dass wir im Dienstag angekommen sind und doch ein sehr wolkenloser Himmel uns hier willkommen heißt.
18: Ja, wir haben einen ganz tollen Tag vor uns. Ray Dalton jetzt für dich zum Einstieg. Wir haben es gleich Punkt 7 Uhr, du hörst Gong FM.

0: alte Menschen sollten nicht mehr Auto fahren. Du hast Gong FM und über das diskutieren wir heute ein bisschen.
1: Denn es gibt aktuell eine Petition mit über 60.000 Unterschriften, wo genau das gefordert wird. Ich meine, der TÜV checkt jährlich Millionen an Autos. Warum nicht auch ab einem gewissen Alter den Menschen nochmal checken?
0: Ja, oder sagst du, nee, wenn man einmal den Führerschein gemacht hat, dann braucht man den nicht nochmal machen. Schreib uns dazu gerne 0160 89 7 0897. Und dann sind wir ganz gespannt, wie deine Meinung zu dem Thema ist.
1: Jetzt neue Musik, brandneu. Taylor Swift hörste. Ist Platz 1 in den Charts überall. Patient Zero hier auf Gong FM. Guten Morgen.

0: Gong FM, wir haben 7.18 Uhr, Punkt, genau.
1: 60.000 Unterschriften für eine Petition, in der es darum geht, dass ab dem Alter 70 nochmal gecheckt werden sollte, ob die Menschen fit genug zum Autofahren sind.
0: Wie siehst du das? Würdest du sagen, ja, ist schon mal nötig, Oma, Opa sind schon ein bisschen, wie sagt man denn, vorsichtiger? Ja, genau, vorsichtiger am Lenkrad und in die Jahre gekommen. Oder sagst du, nee, einmal bestanden, das muss reichen. Wir geben die Frage weiter an Regensburg und die Gong FM Region. Timo aus Parsberg, 0160 89 7 0897. Wie siehst du das?
2: Ich denke schon, dass es gut ist, wenn zumindest die Fahreignung nochmal überprüft wird. Es war ja jetzt im Gespräch, dass einmal, keine Ahnung, alle ein oder zwei Jahre zumindest so eine unverbindliche Prüfung gemacht wird, dass die Leute zumindest eine Übersicht über die eigenen Fähigkeiten bekommen, weil ich denke, man verliert ab einem gewissen Punkt einfach die Fähigkeit, sich selber einzuschätzen.
1: Okay. Glaube ich auch, war bei meinem Opa so, der wollte mit 93 noch fahren.
0: Mein Opa hat seinen Führerschein selber abgegeben. Den darf jetzt die Oma rumkutschen. Grüße an der Stelle. Thea aus Regensburg, wie ist deine Meinung zu dem Thema?
3: Ich habe vor kurzem meinen Führerschein gemacht und mir ist aufgefallen, dass viele Leute auf den Straßen beispielsweise nicht blinken, wenn sie aus dem Kreise fahren oder Spuren wechseln. Und ich finde, da sollte einfach nochmal so ein Grundkurs gemacht werden, dass nochmal die Verkehrsregeln erklärt werden und alles Mögliche.
1: Ich glaube, das sollten alle nochmal machen.
0: Ja, ich wollte gerade sagen, ich glaube, das liegt nicht am Alter, dass jemand nicht blinkt. Ich möchte ja auch keinen anschauen.
1: Guckst du gerade in den Spiegel?
0: Um 4.30 Uhr morgens weiß ich, wer nicht blinkt. Naja, also, wie siehst du das? Wie siehst du das? Fahreignungsprüfung ab 70 nochmal. Schreib uns gerne. Geh doch per Insta oder per WhatsApp an die 0160 89 7 0897. Gong FM.

0: 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Und es gibt Neues aus Regensburg und der Region. 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
0: 7:28 Uhr, guten Morgen.
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11: Die Polizei hat die Ursache für den Brand in einem ehemaligen Autohaus in Regensburg geklärt. Unbekannte haben offenbar in dem leerstehenden Gebäude in der Friedensstraße einen Stuhl und Altpapier angezündet. Passanten haben am Samstagabend zum Glück den Rauch gesehen und die Feuerwehr alarmiert. Der Brand wurde schnell gelöscht, der Schaden ist gering geblieben. Die Polizei ermittelt jetzt wegen Sachbeschädigung und Hausfriedensbruch.
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0: Kurzer Blick auf die A3 Passau Richtung Nürnberg. Zwischen Hengersberg und Kreuz Deggendorf 3 Kilometer Stau. Laut Gong FM brauchst du 10 Minuten länger. A93 Regensburg Richtung Holledau. Zwischen Regensburg Süd und der Raststätte Pendling haben wir einen defekten LKW. Hier ist der rechte Fahrstreifen und der Standstreifen aktuell gesperrt. A93 Weiden Richtung Holledau zwischen Regensburg

0: Stau vom Kreuz Regensburg, 5 Kilometer Stau, laut Gong FM 15 Minuten hier mehr einplanen. Wenn du auf dem Weg in die Arbeit bist, komm gut an.
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0: Landkreis Regensburg in Regenstauf. In den Büschen am Valentinsbad steht einer. Wir haben in Abensberg in der Straubinger Straße einen stehen. Königswiesen, Erzbischof, Buchberger Allee im 30er Bereich. Und Christian schreibt aktuell, dass sie in Regensburg in der Frankenstraße einen aufbauen. Dann gucken wir mal, weil ich glaube, einer ist gerade noch... Nee, war derselbe. Regensburg-Frankenstraße, stadtauswärts. Danke an alle fürs Melden. Wenn du noch einen für uns hast, dann ruf gerne durch. 0800 0800 89 7 ist deine kostenlose Gong FM Service Hotline.
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2: 8 Grad aktuell am Karl-Freitag-Park und auch in Siegenburg. Heute ganztägig klarer Himmel. Die Wolken kommen doch nicht so raus wie am Anfang gedacht. Deswegen wird es heute herrlich draußen bei maximal 22 Grad.
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0: Wunderschönen guten Morgen. Wir sprechen noch den ganzen Morgen drüber, beziehungsweise den ganzen Tag, wie es aussieht. Sollten wir einen Fahrcheck-up machen für alle ab 70?
2: Ist so eine Sache. Oder sagen die Leute ab einem gewissen Alter, nee, ich gehe von alleine hin und lass mich checken oder gebe den Führerschein sogar selber ab, freiwillig.
0: Man muss auch dazu sagen, so ein Fahrcheck-up heißt ja nicht automatisch, dass du den Führerschein dann verlierst. Du kannst ihn ja auch bestehen, die Möglichkeit gibt's auch noch.
2: Natürlich.
0: Schreib uns mal gerne, wie du das siehst, 0160 89 7 089 87. Wir diskutieren noch den ganzen Morgen drüber.

0: Strong FM. 7.40 Uhr, neue Musik von Ellie Oaks.
1: Über 60.000 Menschen fordern aktuell in einer Petition einen medizinischen Vereignungstest für Ü-70-Jährige. Der TÜV checkt jährlich etwa 22 Millionen Autos. Warum nicht also auch Autofahrer überprüfen? Der TÜV-Verband hat sich auf unsere Anfrage schriftlich geäußert. Jonas, du hast die Infos für uns.
0: Ja, der TÜV-Verband schlägt sogenannte Rückmeldefahrten ab 75 vor. Dabei fährt man mit einer fachkundigen Person und bekommt eine Einschätzung, wie sicher man noch unterwegs ist und ob es vielleicht Bereiche gibt, in denen man sich verbessern kann. Das Ganze ist keine Fahrprüfung. Durchfallen gibt's also nicht. Ab 75 sollen diese Fahrten regelmäßig und verpflichtend sein. Gleichzeitig fordert der TÜV-Verband, straßensicherer und fehlerverzeihender zu machen. Zum Beispiel mit längeren Grünphasen und auch besserer Beleuchtung. Ziel ist vor allem, dass Menschen auch im Alter möglichst lange selbstständig und auch sicher unterwegs sein können und dass der Straßenverkehr für alle Generationen ein bisschen sicherer wird.
1: Ja, lange fahrfähig ist so ein Stichwort. Klaus hat sich nämlich gemeldet unter der 0160 89 70 0897. Guten Morgen, Gong FM Team. Mit 70 nicht mehr Auto fahren, kann mir aber leider keinen Flieger leisten wie Herr Merz. Und vor allem, wie soll ich irgendwo hinkommen? Bei uns am Land kommt ein Bus so oft wie ein Lottogewinn. Hat er recht. Also ich komme auch vom Land. Bei uns fährt, weiß ich nicht, zweimal am Tag vielleicht ein Bus.
0: Ja, da ist dann auch die Politik gefragt.
1: Ja, meine Oma ist auch angewiesen auf ihr Auto. Was soll die machen? Mein Opa fährt schon nicht mehr.
0: Ja.
1: Schreib uns gerne deine Meinung. 0160 89 7 0897. Ja, so. Der TÜV-Verband zum Vereignungstest für Ü-70-Jährige. Vertont von Jonas. Ein entsprechender Entwurf der EU-Kommission für einen verpflichtenden Führerschein-TÜV alle 5 Jahre wurde vom EU-Parlament abgelehnt. Auch nochmal wichtig zu wissen, die deutsche Gesetzgebung setzt weiterhin voll auf die Eigenverantwortung der Autofahrer.
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0: 7.51 Uhr, du hörst Gong FM, gleich mit am Start, Jason Derulo. 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
1: 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Alles gleich hier auf Gong FM.
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19: Ich bin Christian Augustin, schönen guten Morgen. Baustellen, Verspätungen, Ausfälle. Für viele regelmäßige Bahnfahrer ist das Alltag. Am häufigsten ist das marode Schienennetz schuld. Ein neuer Infraplan möchte transparenter machen, wie die Infrastruktur Schritt für Schritt verbessert wird. Er zeigt, welche Maßnahmen in den kommenden 5 Jahren auf der Schiene geplant sind. Bis 2030 stehen zum Beispiel die Sanierung, Digitalisierung und Elektrifizierung von Strecken im Fokus. Es geht aber auch um Umbaumaßnahmen an Bahnhöfen, Lärmschutz und den Aus- und Neubau von Bahnstrecken. Immer mehr junge Männer haben keine Lust auf Dienst bei der Bundeswehr. Die Zahl der Anträge auf Kriegsdienstverweigerung ist deutlich gestiegen, obwohl es weiterhin keine Wehrpflicht gibt. Mehr als 12.000 gingen in den ersten 8 Monaten des Jahres beim zuständigen Bundesamt ein. Zum Vergleich, vergangenes Jahr waren es insgesamt nicht mal 4.000. Es gibt zwar keine Wehrpflicht, junge Männer müssen aber einen Fragebogen ausfüllen, wenn sie 18 werden. 2025 hat es erneut deutlich weniger politisch motivierte Straftaten gegen Kommunalpolitiker in Bayern gegeben. Die Statistik weist für das vergangene Jahr insgesamt 125 Vorfälle aus und damit rund ein Viertel weniger als noch 2024. Mehr als ein Drittel der Taten wurde im vergangenen Jahr über das Internet begangen.
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0: Kurzer Blick auf die A3 Passau Richtung Nürnberg. Zwischen Hengersberg und Kreuzdeggendorf 6 Kilometer Stau. Laut Gong FM brauchst du 15 Minuten länger. A93 Holledau Richtung Regensburg. Zwischen der Raststätte Pendling Ost und Regensburg Süd ist ein Unfall passiert. Hier ist der Standstreifen aktuell blockiert. A93 Holledau Richtung Regensburg und nochmal zwischen Bad Abbach und Regensburg Kumpfmühl 3 Kilometer Stau. Gong FM sagt, du brauchst 12 Minuten länger. A93 Regensburg Richtung Weiden. Zwischen Schwandorf Mitte und Schwandorf Nord haben wir einen defekten LKW. Betrifft aber nur den Standstreifen. A93 Weiden Richtung Holledau zwischen Regenstauf und Regensburg-Pfaffenstein 6 Kilometer Stau. Hier 15 Minuten mehr einrechnen. Außerdem brauchst du 15 Minuten mehr auf der B16 Regensburg Richtung Ingolstadt zwischen Haselbach und Regensburg Nord. Einiges los auf den Straßen. Wenn du unterwegs bist, komm gut an dein Ziel.
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0: Landkreis Regensburg in Regenstauf. In den Büschen am Valentinsbad steht einer. Wir haben im Landkreis Kelheim in Amsberg einen, in der Straubinger Straße Regensburg-Königswiesen, der Erzbischof Buchberger Allee bei 30. Und dann hat Karin auch noch angerufen, Regensburg-Frankenstraße steht einer. Solltest du noch einen sehen, dann sei so gut, ruf kurz durch. 0800 0800 89.7 ist deine kostenlose Gong FM Service Hotline.
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0: 8 Grad messen wir direkt am Haus der Bayerischen Geschichte. 7 Grad sind es in Abensberg im Landkreis Kelheim. Heute gibt es ganztägig einen klaren blauen Himmel. Der Spätsommer kommt nochmal zurück. 22 Grad werden es maximal.
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0: Guten Morgen.
1: Da bin ich. Und herzlich willkommen im Dienstag.
0: Rein geht's mit immer voll den Hits, damit wir alle auch langsam wach werden. Komm jetzt von Shakira und Burna Boy.
1: Ah, krieg wirklich WM-Fieber. Krieg Bock auf Fußball. Die gibt's jetzt hier auf Gong FM. Guten Morgen.

0: 8.09 Uhr. Guten Morgen.
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3: Die Spritpreise in Deutschland steigen trotz Tankrabatt wieder. Experten des ADAC halten das für nur schwer nachvollziehbar, weil sich der weltweite Ölpreis und der Dollarwechselkurs ja eigentlich kaum verändert hat. Da kann sich Herr Merz gleich mal den nächsten Tankrabatt ausdenken.
0: Ex-Nationalspieler und Weltmeister von 2014, Christoph Kramer, hat verraten, dass sich die Duschgewohnheiten in Fußballkabinen verändert haben. Früher waren eigentlich alle nackig unter der Dusche. Heute tragen laut Kramer mindestens 80% dabei eine Boxershorts. Er glaubt, dass das vor allem mit der jüngeren Generation zu tun hat. Oder die wollen einfach nicht die nackten Ärsche ihrer Arbeitskollegen sehen.
3: Wie war es bei dir damals?
0: Ich habe mich gedrückt, ich war ein Drückeberger. Boxershorts oder gesagt, ich muss schnell weiter, Geburtstag von Oma, ich muss zu Hause duschen und...
3: Warum aber?
0: Weil ich nicht will, dass erstmal mein nackter Arsch gesehen wird und ich möchte deren auch nicht sehen.
3: Okay. Laut einer neuen Umfrage betrachtet gut ein Drittel der deutschen Haustierbesitzer das eigene Tier mittlerweile als eigenes Kind. Trotzdem gibt's für Rex kein Kindergeld, sondern einen Hundesteuerbescheid.
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10: 8.28 Uhr, guten Morgen.
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12: Jubel, Freude und große Begeisterung an der Universität Regensburg. Ein ehemaliger langjähriger Professor der Uni hat gestern den Nobelpreis für Medizin verliehen bekommen. Peter Hegemann ist zusammen mit 2 anderen Forschern aus Würzburg und aus den USA ausgezeichnet worden für ihre Entdeckungen im Bereich der Optogenetik. Hegemann forscht inzwischen an der Humboldt-Uni in Berlin. Hier in Regensburg hatte er lange eine Professur für Biochemie. Außerdem hat ihm die Uni die Ehrendoktorwürde verliehen.
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10: A3, Passau Richtung Nürnberg. Zwischen Ingensbach und Kreuz-Deggendorf haben wir 7 Kilometer stockenden Verkehr. Laut Gong FM brauchst du 13 Minuten länger. Außerdem A3, Passau Richtung Nürnberg. Zwischen Regensburg-Ost und der Regensburg-Universität 2 Kilometer Stau. 19 Minuten hier länger. A93, Holledau Richtung Regensburg. Zwischen Bad Abach und Regensburg-Süd 3 Kilometer Stau. Laut Gong FM brauchst du 22 Minuten länger. Außerdem 22 Minuten länger auf der A93 Weiden Richtung Holledau zwischen Regenstauf und Regensburg-West, weil 4 Kilometer Stau. Wenn du unterwegs bist, komm gut an dein Ziel.
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10: Regensburg-Königswiesen in der Erzbischof-Buchberger-Allee steht einer. Vielen Dank dir, Thomas, fürs Melden. Und in Regensburg in der Frankenstraße Stadt auswärts, wenn du fährst, haben wir auch noch einen stehen. Wenn du noch einen siehst, kannst du jederzeit gerne per WhatsApp durchschreiben. 0160 89 79 89 7.
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12: 8 Grad im Villapark in Regensburg, 8 in Essing. Heute ganztägig klarer Himmel, keine Wolken, maximal 22 Grad.
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10: Wunderschönen guten Morgen.
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10: Wie du an die rankommst, das checken wir gleich.

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0: 20 vor 9 haben wir es.
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0: Wer hat jetzt die Möglichkeit abzuräumen? Guten Morgen, hier sind Becky und Jonas. Wer ist da dran?
4: Hallo, ich bin die Anni.
0: Hallo Anni.
3: Guten Morgen.
0: Du bist mit deinem Papa im Auto, hast du gesagt, ne?
4: Ja.
0: Dann grüße auch an den Papa. Hallo, Papa.
5: Hallo.
0: Anni, der erste Schritt ist geschafft. Jetzt musst du nur noch eine ganz einfache Frage zu unserem Jahn beantworten. Bist du bereit?
4: Ja.
0: Okay, hier kommt deine Frage. Wann wurde Jahn Regensburg gegründet? Wir suchen das Gründungsjahr.
4: 1889.
3: Oh mein Gott. Anni?
4: Ja.
3: Herzlichen Glückwunsch!
0: Das ist richtig!
4: Ja.
0: Herzlichen Glückwunsch, Anni. Das war komplett richtig. Gong FM und Magenta Sport schenken dir VIP-Tickets, um unseren SSV Jahn Regensburg, gegründet 1889, live zu sehen.
4: Danke, danke.
0: Weißt du, was tippst du denn? Weißt du schon?
4: Nee, aber das mache ich schon zu Hause oder so.
0: Wir sagen auf jeden Fall dickes, dickes Glückwunsch. Ist das Deutsch?
3: Dickes Glückwunsch, dickes, ja, gut, wir sagen Glückwunsch. Dickes Glückwunsch. Danke dir fürs Mitmachen.
4: Danke.
3: Und wir wünschen dir auf jeden Fall ganz, ganz, ganz viel Spaß am Samstag im Stadion.
4: Danke, danke.
3: Hoffentlich, grüß dir noch an den Papa.
0: Ja, darf Papa mit?
4: Ja, vielleicht.
3: Jawohl, der wollte eigentlich, dass du anrufst.
0: Also herzlichen Glückwunsch und wir haben noch mehr Tickets für dich. Nächste Möglichkeit gibt's ab 12 bei Leonie am Mittag.
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0: mit Talk to Me Sarah hier gleich auf Gong FM.
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17: Ich bin Christian Augustin. Guten Morgen. Baustellen, Ausfälle, Verspätungen. Für viele regelmäßige Bahnfahrer ist das Alltag. Am häufigsten ist das marode Schienennetz daran schuld. Ein neuer Infraplan möchte transparenter machen, wie die Infrastruktur der Bahn Schritt für Schritt verbessert wird. Er zeigt, welche Maßnahmen in den kommenden 5 Jahren auf der Schiene geplant sind. Bis 2030 stehen hier zum Beispiel die Sanierung, Digitalisierung und Elektrifizierung von Strecken im Mittelpunkt. Es geht aber auch um Umbaumaßnahmen an Bahnhöfen, Lärmschutz und den Aus- und Neubau von Bahnstrecken. Russische Behörden melden einen groß angelegten ukrainischen Drohnenangriff auf die Region Moskau. Es ist von rund 650 Drohnen die Rede. Mehr als 100 wurden beim Anflug auf die Hauptstadt zerstört. Angaben über Schäden oder Verletzte gibt es bislang noch nicht. Ziel des Angriffs war offenbar eine Ölförderanlage in der Nähe von Moskau. 2025 hat es erneut deutlich weniger politisch motivierte Straftaten gegen Kommunalpolitiker in Bayern gegeben. Die Statistik weist für das vergangene Jahr insgesamt 125 Vorfälle aus und damit rund ein Viertel weniger als noch 2024. Mehr als ein Drittel der Taten wurde im vergangenen Jahr über das Internet begangen.
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18: A3 Passau Richtung Nürnberg zwischen Regensburg-Burgweinting und Regensburg-Universität ist der Standstreifen und der rechte Fahrstreifen aktuell blockiert. Der Verkehr wird auf dem linken Fahrstreifen an der Unfallstelle vorbeigeführt. A93 Regensburg Richtung Holledau zwischen Abensberg und Siegenburg haben wir verlorene Ladung. Hier liegen Holzbretter auf der Straße. Standstreifen ist hier aktuell blockiert. A3 Passau Richtung Nürnberg zwischen Ingensbach und Kreuz-Deggendorf 8 Kilometer stockender Verkehr. Laut Gong FM brauchst du 10 Minuten länger. A3 Passau Richtung Nürnberg zwischen Neutraubling und Regensburg-Universität. Das ist der Unfall, über den wir gerade gesprochen haben. 4 Kilometer Stau, 37 Minuten hier einfach mal mehr einplanen. Wenn du unterwegs bist, gute Fahrt, komm gut an dein Ziel.
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18: Regensburg-Frankenstraße, Stadt auswärts steht einer. Außerdem haben wir in Regensburg in der Karlstieler Straße. Wenn du von der Uni unterwegs bist, auch einen stehen. 30 sind hier erlaubt. Vielen Dank an alle fürs Melden. Wenn du noch einen für uns hast, dann ruf auch gerne durch. 0800 0800 89 7 ist deine kostenlose Gong FM Service Hotline.
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0: 9 Grad haben wir aktuell beim Krankenhaus der Barmherzigen Brüder. 8 in Bruck in der Oberpfalz im Landkreis Schwandorf. Es fühlt sich eisiger draußen an heute, also auf jeden Fall vielleicht ein Ticken dicker anziehen. Ganztägig haben wir trotzdem einen klaren Himmel, keine Wolken. Die Sonne wird also ordentlich scheinen bei heute 22 Grad. Morgen haben wir auch 22 Grad in der Spitze. Da ändert sich nicht so viel am Wetter, ein paar Wolken, die dann dazu kommen. Und Donnerstag wird es dann ein bisschen Mauer?
18: Mauer?
0: Ja, ich wollte das S-Wort nicht sagen.
18: Beschissener? Gut, dass du es nicht gesagt hast.
0: Das S-Wort beschissener?
18: Ja.
0: Schlechter?
18: Schlechter. Also.
0: Denn da wird es dann am Donnerstag ein bisschen bedeckter draußen, ein bisschen grauer, kann immer mal wieder Regen geben. Und da haben wir dann höchstens 18 Grad.
18: Also im Schatten friert sein und in der Sonne kriegt man Sonnenbrand.
0: Wenn man so eine Haut hat wie ich, dann ja.
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18: Guten Morgen.
0: Hallo zusammen, willkommen.
18: Zeit, um noch mal eine Runde Kaffee zu holen. Durchs Büro zu laufen, allen schön ausgiebig guten Morgen zu sagen.
0: Vielleicht hat er wer Geburtstag, vielleicht gibt es heute irgendwo Kuchen abzustauben.
18: Oder vielleicht musst du das Klo noch mal genauer angucken.
0: Ah ja, muss ich auch noch mal heute.
18: Arbeitszeitbetrug.
0: Ab 10 mache ich das.
18: Wir unterstützen dich, vielleicht nicht auf dem Klo, aber auf jeden Fall in der Arbeit. Tame Impala für dich jetzt auf Regensburgs Hit Radio. Du hast Gong FM, wunderschönen guten Morgen.

0: 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Gong FM 9:07 Uhr. Sollte man ab einem gewissen Alter nochmal eine Fahrprüfung ablegen?
1: Klaus hat uns geschrieben auf WhatsApp 01609879. Er schreibt, ich habe seit ich 50 war, alle 5 Jahre einen Gesundheits- und Sehtest gemacht für meinen LKW-Führerschein. Leider sind die Kosten dafür um das Dreifache gestiegen. Also Test ja, aber dann gratis. Weil wenn ich mir den Test nicht leisten kann, was mache ich dann?
0: Also ich finde auch, wenn man den freiwillig macht, sollte das nichts kosten.
1: Genau so ist es. Wie ist deine Meinung dazu? Fahreignungstest Ü70? Ja oder nein? Schreib uns doch mal gerne. Geht übrigens auch per Insta, gongfm89.

0: Das ist der Sound, den bekommst du so nur auf Regensburgs Hitradio. Bowser mit Magnetic.
1: Ich weiß noch, meine Führerscheinprüfung, ich habe in diesen Sitz reingeschwitzt, wie kein anderer.
0: Ich habe tatsächlich damals in den TÜV gekotzt, als ich bestanden habe, weil ich so aufgeregt war.
1: In den TÜV gekotzt?
0: Ja, halt in das Klo da.
1: Das ist ja auch krass.
0: Ja, weil ich so aufgeregt war, weil mich das so gestresst hat, diese Führerscheinprüfung.
1: Ja, ist ja auch bei vielen schon ein bisschen länger her. Und wenn man dann vielleicht in ein gewisses Alter kommt, dann muss man das vielleicht auch nochmal auffrischen und sagen, okay, ich lasse mich nochmal testen, bin ich noch fit genug für die doch sehr chaotischen Straßen in Deutschland und anderen Ländern.
0: Dazu gibt es ja auch aktuell eine Petition. Rund 60.000 Leute haben das schon unterschrieben, dass solche Auffrischungsprüfungen nochmal nötig seien. Jetzt wollten wir es aber von dir wissen. Wie siehst du das, Richard aus Regenstauf?
2: Ich denke, eine Prüfung wie im Sinne der Fahrschule, weiß ich jetzt nicht unbedingt, ob die notwendig wäre, weil die Verkehrsregeln im Groben ja gleich geblieben sind. Was ich viel wichtiger ansehe, ist, dass wirklich eine Überprüfung stattfinden sollte für einen selber auch, ob man überhaupt körperlich in der Lage ist, Auto zu führen, ob die Reaktionsfähigkeit noch vorhanden ist, ob man noch ausreichend gut gucken und hören kann.
0: Okay, also keine Verkehrsregeln, sondern funktioniert der Schulterblick noch?
1: Finde ich auch tatsächlich, dass das das Wichtigere ist, denn das Autofahren an sich verändert sich ja soweit erstmal nicht. Es geht halt wirklich darum, hast du noch die Reaktionszeit dafür? Kannst du dich noch richtig bewegen? Hast du vielleicht auch noch die Kraft im Arm, um den Schaltknüppel zu bewegen?
0: Monika aus Neutraubling hat auch was reingeschickt an die 0160 89 70 89 7.
3: Ich denke, ab 75 könnte man das gerne schon mal machen und dann regelmäßig sogar wiederholt. Weil ich glaube schon, dass man immer nur selbstbewusst ist, dass man das alles noch im Griff hat. Aber wenn man realistisch darüber nachdenkt, der Verkehr wird immer intensiver, es wird immer mehr. Man muss schneller reagieren. Die Autos werden immer schneller. Und ich glaube, das unterschätzen wir Älteren sehr oft.
0: Das glaube ich nämlich auch.
1: Und vor allem die Straßen, wie sie auch sagt, sind so voll inzwischen. Fahrradfahrer, E-Scooter, Roller, Autos. Du hast so viel Zeug auf den Straßen.
0: Wie siehst du das? Sollte nochmal eine Fahrprüfung für alle Ü-70-Jährigen her? Dann schreib uns gerne an die 0160 89 7 089 7. 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
8: A3 Passau Richtung Nürnberg zwischen Regensburg-Burgweinting und Regensburg-Universität ist der Standstreifen und der rechte Fahrstreifen aktuell blockiert. Grund ist ein Unfall, der Verkehr wird auf dem linken Fahrstreifen an der Unfallstelle vorbeigeführt. A93 Regensburg Richtung Holledau zwischen Abensberg und Siegenburg haben wir verlorene Ladung auf der Fahrbahn. Der Standstreifen ist ja aktuell blockiert. Dann schauen wir noch auf die A93 Holledau Richtung Regensburg zwischen Regensburg Süd und Regensburg West. 2 Kilometer Stau. Laut Gong FM brauchst du hier 23 Minuten länger. Eine noch, A93 Holledau Richtung Regensburg, Tunnel Prüfening, haben wir einen defekten PKW. Hier ist aktuell der Beschleunigungsstreifen blockiert. Wenn du unterwegs bist, gute Fahrt.
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8: Regensburg in der Frankenstraße statt auswärts steht einer. In der Karl-Stieler-Straße bei uns in Regensburg haben wir auch einen, wenn du von der Uni unterwegs bist. Landkreis Kelheim in Langweid, Rottenburger Straße. Außerdem Landkreis Kelheim B16 zwischen Saal und Reissing. Und Stefan hat noch einen gesehen, und zwar in Neutraubling am Fürst-Johannes-Ring. Im Fürst-Johannes-Ring auf jeden Fall. Wenn du noch einen siehst, dann kannst du auch jederzeit einen durchgeben. 0160 89 70 89 7.
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9: Beim?
8: Unter? Über drauf?
9: Irgendwo da.
8: Ja.
9: 10 Grad haben wir aktuell beim St. Konrad Park im Auf, da drunter. Und in Langweiler war 8 Grad. Heute bleibt es ganztägig klar draußen. Blauer Himmel, ist ein bisschen frischer, also es fühlt sich deutlich kälter an. Bei maximal 22 Grad.
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8: Ich glaube, es ist am Fürst-Johannes-Ring.
9: Wenn du das glaubst, ist das alles, was ich brauche.
8: Wunderschönen guten Morgen an diesem Dienstag. Rein geht's in den Tag, oder? Jetzt sind wir langsam wach, jetzt geht's da langsam mal los in der Arbeit, mit richtig arbeiten.
9: Tampa City gibt's jetzt mit Self-Aware hier bei deinen Gong FM Wachmachern. Guten Morgen.
11: Los,

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0: 39, neu in der Gong FM Playlist. Sonny Fodera mit Let Me Be In Your Arms.
1: Sollte man ab 70 Jahren eine Fahrsicherheitsprüfung ablegen? Das ist unsere Frage heute. Es gibt ja eine Petition, Jonas, bei der haben schon knapp 60.000, 70.000 Leute unterschrieben, die dafür sind.
0: Ja, es ist ein sehr spannendes Thema, weil viele Meinungen da aufeinandertreffen, weil der TÜV sagt zum Beispiel, der TÜV-Verband, dass die Rückmeldefahrten ab 75 vorschlagen, wo man halt einfach mit einem Experten zusammenfährt und dann wird man halt einfach nochmal gecheckt. Aber es ist keine Fahrprüfung, man kann also nicht durchfallen.
1: Ja, also man muss seinen Führerschein nicht automatisch abgeben. Mhm. So, wir geben die Frage weiter an Regensburg und die Gong FM-Region. Marion aus Schwandorf, sag mal, wie siehst du das?
2: Ich denke nicht. Das ist, glaube ich, wirklich eine individuelle Geschichte, wie die Menschen drauf sind, wie die fit sind, körperlich und geistig. Weil jeder ist unterschiedlich fit.
0: Ja.
1: Ja. Hat sie einen Punkt.
0: Ich glaube, es ist auch eine Ego-Sache. Also ich glaube, es ist auch eine Ego-Sache, dass man sich das vielleicht nicht eingestehen möchte, dass man da vielleicht mal einen Check-up braucht.
1: Wir schauen mal, wie Christian das findet. Christian aus Schwandorf.
3: Dass man ein bestimmtes Alter ansetzt, um den Führerschein zu entziehen, das ist nicht zielführend, da das ja auch total die Selbstständigkeit einschränken würde und es eher wirklich dazu führen sollte, dass die Leute überzeugt werden, ab einem bestimmten Alter nicht mehr sicher das Auto zu führen und dann den Führerschein freiwillig abgeben. Vielleicht auch dadurch, dass sie dann einen Freifahrtschein für öffentliche Verkehrsmittel bekommen.
1: Und genau das wurde schon heiß diskutiert bei uns in dem WhatsApp-Chat 0160 89 7 0 89 7. Den Führerschein kannst du wegnehmen und dann? Was machen die Leute dann auf Land, wenn keine Bahn fährt, wenn der Bus nur zweimal hält?
0: Ja, da ist dann nichts zu holen. Da muss das Angebot dann auf jeden Fall aufgestockt werden.
1: So ist es. Schreib uns gerne mal deine Meinung dazu. Ü70, sollte da ein Fahreignungstest her? Sollte der Führerschein komplett weg? Wie ist deine Meinung dazu? 0160 89 7 089 7. Wir sprechen noch den ganzen Tag über hier auf Regensburg Hit Radio.
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Du hörst Gong FM jetzt mit einer kleinen Verkehrsmeldung. Regensburg-Ost-Umgehung ist aktuell ein Radfahrer auf der Straße unterwegs. Ich wiederhole nochmal, Regensburg-Ost-Umgehung ist ein Radfahrer auf den Straßen unterwegs. Hier unbedingt vorsichtig fahren. Und jetzt starten wir rein in den Dienstagmorgen. Wir haben es 9.49 Uhr. Coolio mit Gangsters Paradise jetzt hier auf Regensburg-Hit-Radio. Lauter!

0: Und genau das ist der Sound von Ringsburgs Hit Radio.
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0: Wir haben es 9.53 Uhr, gleich für dich bei uns mit in der Playlist Post Malone mit Rockstar.
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3: It was hard to believe, Miss California. 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House down by the water. Sails a yacht across the bay.
2: Gibt's gleich in voller Länge hier auf Gong FM.
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15: Ich bin Christian Augustin. Immer mehr junge Männer haben keine Lust auf Dienst bei der Bundeswehr. Die Zahl der Anträge auf Kriegsdienstverweigerung ist deutlich gestiegen, obwohl es weiterhin keine Wehrpflicht bei uns in Deutschland gibt. Mehr als 12.000 solcher Anträge gingen beim zuständigen Bundesamt in den ersten 8 Monaten ein. Zum Vergleich, vergangenes Jahr waren es insgesamt knapp 4.000. Russische Behörden melden einen groß angelegten ukrainischen Drohnenangriff auf die Region Moskau. Es ist von rund 650 Drohnen die Rede. Mehr als 100 wurden beim Anflug auf die Hauptstadt zerstört. Angaben über Schäden oder Verletzte gibt es bislang nicht. Ziel des Angriffs war offenbar eine Ölförderanlage in der Nähe von Moskau. Baustellen, Ausfälle, Verspätungen. Für viele regelmäßige Bahnfahrer ist das Alltag. Am häufigsten ist das marode Schienennetz schuld daran. Ein neuer Infraplan möchte transparenter machen, wie die Infrastruktur Schritt für Schritt bei der Bahn verbessert wird. Er zeigt, welche Maßnahmen in den kommenden 5 Jahren auf der Schiene geplant sind. Bis 2030 stehen zum Beispiel die Sanierung, Digitalisierung und Elektrifizierung von Strecken im Mittelpunkt.
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17: A3 Passau Richtung Nürnberg zwischen Ingensbach und Kreuz Deggendorf. 8 Kilometer stockender Verkehr. Laut Gong FM brauchst du 12 Minuten länger. A93 Ringsburg Richtung Weiden zwischen Schwandorf Mitte und Schwandorf Nord haben wir einen defekten LKW. Hat sich gerade erledigt. Standstreifen ist hier blockiert. Wenn du unterwegs bist, gute Fahrt, komm gut an dein Ziel.
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17: Haben wir in Neutraubling, Fürst-Johannes-Ring, in Regensburg in der Frankenstraße stadtauswärts, außerdem in der Karl-Stieler-Straße bei uns in Regensburg, wenn du von der Uni kommst, und Landkreis Kelheim in Langquart-Rottenburger Straße. Und Landkreis Kelheim B16, gerade noch dazugekommen zwischen Saal und Reissing. Solltest du noch einen für uns haben, dann ruf gerne kurz durch. 0800 0800 89.7 ist deine kostenlose Gong FM Service Hotline.
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18: 12 Grad haben wir aktuell am Audi Max in Regensburg und 11 in Hemau. Heute ganztägig klarer Himmel, keine Wolken. Bei maximal 22 Grad morgen haben wir dann ein paar Wolken, die uns begleiten, aber auch da immer mal wieder Sonne. Und das Wichtigste, sowohl heute als auch morgen bleibt es trocken. Morgen 22 Grad, falls ich das noch nicht gesagt habe.
19: Yeah!
14: weiter mit mehr Musik. Punkt. 10 Uhr. Wir starten in eine neue Stunde für deinen extra langen Musikvormittag.

0: Backstreet Boys spielen gerade 10 Konzerte hintereinander in Düsseldorf. Ihre einzigen Europashows 2026. Rund 450.000 Tickets gehen dafür über den Tisch. Viele Termine sind ausverkauft. Die Jungs sind also auch 30 Jahre später noch ein ziemlich heißes Eisen. Aber warum eigentlich so oft in Deutschland? Weil Deutschland für die Backstreet Boys quasi das Sprungbrett zum Weltstar war. In den USA waren Boybands Anfang der 90er ziemlich out, also hieß es ab nach Europa. Und hier hatten die Jungs mit Bravo und Viva genau die richtigen Verstärker. Und genau deshalb ist die aktuelle Düsseldorf-Show mehr als nur ein Konzert. Die Backstreet Boys nennen es selbst Homecoming, eine Rückkehr zu ihren Wurzeln. Justin Bieber hat jetzt einen ganz entspannten Familientag verbracht. Gemeinsam mit Hailey und dem zweijährigen Sohn Jack hat er einen Zoo besucht und private Eindrücke mit den Fans geteilt. Auf den Fotos und Videos ist unter anderem zu sehen, wie Justin ein kleines Känguru füttert. Hailey kümmert sich währenddessen gemeinsam mit Jack um eine Giraffe. Besonders für die Fans sind die Aufnahmen deshalb interessant, weil Justin und Hailey ihr Familienleben normalerweise ziemlich privat halten. Vor allem ihren Sohn Jack zeigen die beiden nur sehr selten.
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11: A93 Regensburg Richtung Holledau fahren. Zwischen Regensburg West und Regensburg Kumpfmühl momentan 1 Kilometer Stau.
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11: Blitzermelder in der Leitung. Hi!
12: Ich möchte Blitzer melden in Waldmünchen. Und zwar Ortseingang von Herzogau kommen. Beidseitig.
11: In Waldmünchen im Landkreis Kam am Ortseingang von Herzogau kommt. Vielen Dank für den Anruf. Außerdem noch ein Blitzer in Regensburg im Stadtgebiet in der Karl-Stieler-Straße. Im Landkreis steht der Blitzer in Neutraubling am Fürst-Johannes-Ring. Außerdem noch ein Blitzer auf der A3 Passau Richtung Regensburg fahrend, wie so oft auf Höhe Rosenhof von der Brücke runter. Dann auf der B16 ein Blitzer zwischen Saal und Reising fotografiert er. Und im Landkreis Kelheim noch in Langweid, und zwar hier in der Rottenburger Straße.
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1: Noch stehen wir unter Hochdruckeinfluss und dieses Hoch sorgt heute für einen sonnigen Tag und kurbelt uns die Temperaturen am Nachmittag wieder nach oben, heute auf bis zu 22 Grad. Der Wettertrend, auch morgen nochmal Sonne satt. Und Leute, ich sag's euch, ich freue mich auf Donnerstag. Endlich mal herbstliches Wetter mit Wolken, Regenschauern und kühleren Temperaturen. Sorry an alle Sonnenanbeter, aber ich bin bereit für Regenwetter. Aber auch wenn dann diese warme Spätsommerphase rum ist, der Oktober hat schon noch ein paar sonnige Stunden für uns.
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16: Ich bin Helen Martin. Der frühere Chef des Bundesnachrichtendienstes, August Hanning, ist wegen Spionageverdachts festgenommen worden. Die Vorwürfe? Ausspähen von Landesgeheimnissen, Landesverrat und Spionage für eine fremde Macht. Hanning soll von einem früheren BND-Mitarbeiter geheime Infos gegen Geld gekauft und für seine Beratertätigkeit weiterverkauft haben. Hanning war von 1998 bis 2005 BND-Chef. Einen Monat nach der Landtagswahl gehen heute wieder viele Blicke nach Sachsen-Anhalt. Es ist die erste Sitzung des neu gewählten Parlaments. Auf dem Programm steht auch die Wahl des Landtagspräsidenten. Weil die AfD stärkste Kraft ist, hat sie das Vorschlagsrecht. Begleitet wird die Sitzung von Protesten. Simon Krämer berichtet aus Magdeburg.
17: Der Landtag mitten in der Innenstadt von Magdeburg ist mit Polizeigittern weiträumig abgesperrt und Dutzende Polizeiautos stehen davor und in den angrenzenden Straßen. Denn auf der ersten Landtagssitzung nach der Wahl in Sachsen-Anhalt liegt ein ganz besonderer Fokus. Denn zum ersten Mal könnte in Deutschland ein Landtagspräsident der AfD gewählt werden. Als Chef der Landtagsverwaltung hat er viele Befugnisse und gilt als ranghöchster Politiker des Landes.
16: Elektroautos und Verbrenner nähern sich preislich weiter an. Beliebte E-Modelle kosten im Schnitt noch gut 2.100 Euro mehr. Früher waren es teilweise 15.000 Euro. Günstigere Modelle, die Kaufprämie und hohe Spritpreise treiben die Nachfrage. Die Zahl der Kriegsdienstverweigerer steigt stark. Bis Ende August gingen bereits mehr als 12.000 Anträge ein, dreimal so viele wie im gesamten Vorjahr. Als Gründe gelten die angespannte Sicherheitslage und das neue Wehrdienstgesetz. Mit dem müssen Männer, die 18 werden, einen Fragebogen ausfüllen. Eine Wehrpflicht gibt es nicht. Die Stadt München hat mit Wiesenlizenzen für Influencer mehr als 100.000 Euro eingenommen. Rund 450 Genehmigungen wurden für kommerzielle Posts und Werbeaktionen erteilt. Die Einnahmen sollen in den Schutz der Marke Oktoberfest fließen.
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18: Es läuft auf den Straßen momentan keine großen Störungen.
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18: Auf der A3 steht der Blitzer, Passau Richtung Regensburg fahrend. Bei Rosenhof von der Brücke runter, dann in Regensburg im Stadtgebiet, wird in der Karl-Stieler-Straße geblitzt. Im Landkreis in Neutraubling am Fürst-Johannes-Ring. Auf der B16 zwischen Saal und Reising. Im Landkreis Kelheim steht ein Blitzer in Langweid, in der Rottenburger Straße. Und auch im Landkreis kam ein Blitzer, nämlich in Waldmünchen, direkt am Ortseingang in der Krankenhausstraße.
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18: In Regensburg am Bahnhof momentan 12 Grad. In Pilsach im Landkreis Neumarkt noch etwas frischer. Hier aktuell 9 Grad, aber schon schönster Sonnenschein. Und in Cham am Marktplatz momentan 13 Grad. Auch heute Nachmittag reicht ein T-Shirt und eine Sonnenbrille. Der Ordnung halber vielleicht noch eine Hose. Es wird wieder warm mit bis zu 22 Grad und dazu Sonne satt. Gefühlt sind heute nur 5 Wolken unterwegs. Der Wettertrend. Der Mittwoch bringt uns nochmal schönsten Altweibersommer. Der Donnerstag wird dann im Laufe des Tages wolkiger, es frischt auf und regnet zeitweise. Und diese außergewöhnlich warme Phase ist dann auch vorbei. Danach wird es wechselhafter, am Freitag aber schon wieder mit freundlichen Abschnitten.
15: Jetzt weiter mit mehr Musik. Punkt 11 Uhr. Wir starten in eine neue Stunde für deinen extra langen Musikvormittag.

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1: Wenn du Lust auf einen Perspektivwechsel hast, dann schau mal bei der Ausstellung Mono trifft Makro von Edith Bernkopf vorbei. Die Fotografin widmet die Ausstellung ihrem preisgekrönten Foto. Darauf sieht man Gänseblümchen und einen winzigen Maler. Und die Größenverhältnisse sind komplett verdreht. Die Ausstellung läuft noch bis zum 31. Oktober in der Zentralbücherei am Haidplatz. Dienstag bis Freitag von 10 bis 19 Uhr und Samstag von 10 bis 16 Uhr ist das Ganze kostenlos. Und wer weiß, vielleicht siehst du danach die Welt mit ganz neuen Augen. Älter werden gehört zum Leben dazu. Warum machen wir nicht einfach das Beste draus? Genau darum geht's morgen bei Christiane Rösinger. Sie ist Musikerin und Autorin und liest aus ihrem neuen Buch The Joy of Aging vor. Darin geht's ums Älterwerden, ums Leben und darum, was noch alles kommt. Los geht's um 20 Uhr im Ostentor Kino in der Adolf-Schmetzer-Straße. Tickets gibt's ab 16 Euro. Also, egal ob alter oder junger Hase, schau vorbei, du kannst auf jeden Fall was mitnehmen.
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10: A6 Pilsen Richtung Nürnberg. Zwischen Amberg Ost und Amberg Süd ist momentan ein Schwertransport unterwegs und deswegen ist hier aktuell die A6 in Richtung Nürnberg fahren kurzfristig gesperrt.
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10: Blitzermelder in der Leitung. Hi, wo steht er?
11: Hallo, da ist Karin. Habt ihr den Blitzer in Saal schon?
10: Wo denn da?
11: Beim Kalkwerk.
10: Okay, also in Saal im Landkreis Kelheim beim Kalkwerk. Vielen Dank für deinen Anruf. Außerdem noch ein Blitzer auf der A3, Passau Richtung Regensburg, fahrend bei Rosenhof von der Brücke runter. Im Landkreis Regensburg in Neutraubling am Fürst-Johannes-Ring. Dann noch einer auf der B16 zwischen Saal und Reising. Und in Langweid in der Rottenburger Straße. Außerdem noch ein Blitzer im Landkreis Cham in Waldmünchen am Ortseingang in der Krankenhausstraße.
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10: Auch heute Nachmittag reicht ein T-Shirt und eine Sonnenbrille. Der Ordnung halber vielleicht noch eine Hose. Es wird wieder warm mit bis zu 22 Grad und dazu Sonne satt. Gefühlt sind heute nur 5 Wolken unterwegs. Der Wettertrend. Der Mittwoch bringt uns nochmal schönsten Altweibersommer. Der Donnerstag

0: Wird dann im Laufe des Tages wolkiger, es frischt auf und regnet zeitweise. Und diese außergewöhnlich warme Phase ist dann auch vorbei. Danach wird es wechselhafter, am Freitag aber schon wieder mit freundlichen Abschnitten.
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0: voller Länge, gleich um Punkt 12.
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18: Ich bin Helen Martin. Es ist ein weiterer Rückschlag für die deutsche Wirtschaft. Im August sind deutlich weniger Aufträge in der Industrie eingegangen. Das Statistische Bundesamt spricht von einem Rückgang um fast 11%. Experten hatten nur mit 1% gerechnet. Grund sind vor allem weggebrochene Großaufträge für Militärfahrzeuge, Flugzeuge, Schiffe und Züge. Weil der Verdacht der Spionage im Raum steht, ist der frühere Chef des Bundesnachrichtendienstes Hanning festgenommen worden. Laut dem Generalbundesanwalt wurde auch ein enger Mitarbeiter von ihm festgenommen. Der soll Hanning auch nach dessen Amtszeit Erkenntnisse des BND weitergegeben haben. Hanning wiederum soll die Infos für seine Beratertätigkeit genutzt haben. Im Prozess um weiteres Schmerzensgeld für Angehörige der Opfer des Germanwings-Absturzes von 2015 ist die Klage abgewiesen worden. Das hat das Landgericht Braunschweig entschieden. 30 Hinterbliebene haben den Behörden vorgeworfen, die Flugtauglichkeit des Co-Piloten nicht ausreichend überwacht zu haben. Bei dem Absturz waren 150 Menschen ums Leben gekommen. Schüler, Studierende, Eltern. In Frankreich protestieren immer mehr Menschen für bessere Ausstattung in Schulen, mehr Lehrer und kürzere Schultage. Auch Lehrkräfte und Gewerkschaften haben sich mittlerweile angeschlossen. Heute soll es eine große Demonstration in Paris geben. Allein im Großraum der Hauptstadt bleiben 200 Schulen zu. Seit einer Woche laufen die Demos in verschiedenen französischen Städten. Dabei gab es auch gewaltsame Ausschreitungen. Alle 9 Sekunden wurde die App Safe Now auf dem Münchner Oktoberfest benutzt. Das haben die Betreiber der App mitgeteilt, die eine positive Wiesnbilanz gezogen haben. 8 Festzelte und mehrere After-Wiesn-Clubs haben auf die App gesetzt. Per Knopfdruck konnte man Hilfe holen. Die App habe Schlägereien verhindert, sexuelle Belästigung gestoppt und Sanitäter schneller zu Notfällen gebracht, heißt es.
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0: 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Gute und sichere Fahrt.
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0: A3 Passau Richtung Regensburg bei Rosenhof wird geblitzt. Außerdem Landkreis Regensburg in Zeitlan steht eine Höhefeuerwehr. Und Landkreis Kelheim in Saal wird beim Kalkwerk beidseitig geblitzt. Melde Stausenblitzer, wenn du was weißt, gerne mal kostenlos. Ruf durch über die 0800 0800 89.7, deine Gong FM Service Hotline.
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0: 17 Grad haben wir in Regensburg beim Dom, 16 sind es in Schwarzenfeld. Bis auf 23 geht's heute noch hoch. Dazu den ganzen Tag Sonne pur. Morgen ähnlich, in der Frühnebel auch dann Sonne, Höchstwerte 23 Grad.
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0: PC aus, Telefon weg, raus in die Mittagspause. Bisschen frische Luft genießen, schnabulieren, dazu ein bisschen Sonne und beste Musik. Immer voll die Hits, die kriegst du hier auf Gong FM. Jetzt Shakira und Burner.

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von Katy Perry in der Gong FM Playlist. Watch it burn. Wir genießen nochmal das richtig schöne Wetter heute in der Mittagspause. Ab Donnerstag geht's nämlich langsam in die kühlere Richtung. Denken wir jetzt aber nicht drüber nach. Wir haben jetzt die Sonne im Gesicht und Joelle Corry im Ohr. Lionheart gibt's für dich hier auf Gong FM.

0: Gong FM um 12.18 Uhr mit Ugel, Moving to the Sun. Fühlst du dich eigentlich sicher, wenn Oma, Opa oder einfach jemand deutlich Älteres am Steuer sitzt? Genau darüber wird gerade wieder viel diskutiert, denn bisher gibt's ab 70 keinen verpflichtenden Check für den Führerschein. Mit einer neuen EU-Regelung könnte sich das aber ändern. Wir wollen deshalb von den Regensburgerinnen und Regensburgern unter 70 wissen. Wie findest du denn einen verpflichtenden Check für ältere Autofahrer? Timo aus Parsberg.
1: Ich denke schon, dass es gut ist, wenn zumindest die Fahreignung nochmal überprüft wird. Es war ja jetzt im Gespräch, dass einmal, keine Ahnung, alle ein oder zwei Jahre zumindest so eine unverbindliche Prüfung gemacht wird, dass die Leute zumindest eine Übersicht über die eigenen Fähigkeiten bekommen, weil ich denke, man verliert ab einem gewissen Punkt einfach die Fähigkeit, sich selber einzuschätzen.
0: Thea aus Regensburg hat uns auch was gesagt.
2: Ich habe vor kurzem meinen Führerschein gemacht und mir ist aufgefallen, dass viele Leute auf den Straßen beispielsweise nicht blinken, wenn sie aus dem Kreisel fahren oder Spuren wechseln. Und ich finde, da sollte einfach nochmal so ein Grundkurs gemacht werden, dass nochmal die Verkehrsregeln erklärt werden und alles Mögliche.
0: Allgemein, die meisten, die wir gefragt haben, finden so einen Check wirklich sinnvoll, auch wenn sie selber vielleicht noch ein paar Jährchen davon entfernt sind. Ob das tatsächlich in Planung ist, ob das realisierbar ist oder ob es vielleicht gewollt ist, das haben wir nachgefragt beim TÜV. Hörst du noch in der nächsten halben Stunde hier auf Gong FM. Vorher Loi, das ist Red Eyes um 20 nach 12. Schöne Mittagspause.

0: Ray in der Gong FM Playlist mit Where is my husband? Wir haben es 12.25 Uhr.
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0: Gleich 12:30.
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0: Schaut gut aus, komm gut an.
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0: Auf der A3 Passau Richtung Regensburg steht einer bei Rosenhof. Im Landkreis Regensburg wird in Zeitlang geblitzt, Höhe Feuerwehr. Und Kreis Kelheim. In Saal steht einer beim Kalkwerk beidseitig. Meldestaus und Blitzer geht bei uns immer kostenlos per WhatsApp an die 0160 89 7 0 89 7.
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0: Regensburg, bei den Arkaden haben wir aktuell 19 Grad, 18 sind es in Irlerstein. Heute geht es noch hoch auf 23 Grad Höchstwerte, dazu bis in den Abend Sonne pur. Morgen dann Copy-Paste, in der Früh ein bisschen Nebel, danach auch ganz viel Sonne, Höchstwerte 23 Grad.
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0: Jetzt in der Mittagspause kurz mit dem Fuß vor die Tür. Frische Luft atmen, nebenbei was essen, auch wichtig. Und am wichtigsten die passende Musik. Und die kriegst du von mir. Jetzt Kato und John, Turn the Lights Off.

0: die brandneue von Taylor Swift, jetzt schon hier auf Gong FM, Patient Zero. Brauchen wir einen TÜV für Autofahrer? Genau das wird gerade wieder diskutiert. Mehr als 60.000 Menschen fordern aktuell in der Petition einen medizinischen Fahreignungstest für über 70-Jährige. Denn der TÜV checkt jedes Jahr rund 22 Millionen Autos. Warum also nicht auch mal schauen, wie fit die Menschen hinterm Steuer noch sind? Wir haben beim TÜV-Verband nachgefragt. Lisa aus der Gong FM Redaktion hat die Infos.
1: Der TÜV-Verband schlägt sogenannte Rückmeldefahrten ab 75 vor. Dabei fährt man mit einer fachkundigen Person und bekommt eine Einschätzung, wie sicher man noch unterwegs ist und ob es vielleicht Bereiche gibt, in denen man sich verbessern kann. Das Ganze ist keine Fahrprüfung, durchfallen gibt's also nicht. Ab 75 Jahren sollen diese Fahrten regelmäßig und verpflichtend sein. Gleichzeitig fordert der TÜV-Verband, Straßen sicherer und fehlerverzeihender zu machen, zum Beispiel mit längeren Grünphasen und besserer Beleuchtung. Ziel ist vor allem, dass Menschen auch im Alter möglichst lange selbstständig und sicher unterwegs sein können und dass der Straßenverkehr für alle Generationen ein bisschen sicherer wird.
0: So, der TÜV-Verband zum Fahreignungstest für über 70-jährige Autofahrer. Einen verpflichtenden Führerschein-TÜV alle 5 Jahre wird es erstmal nicht geben. Einen entsprechenden Entwurf der EU-Kommission hat das EU-Parlament abgelehnt. In Deutschland bleibt es damit erstmal bei der Eigenverantwortung der Autofahrer. Wie ist deine Meinung zu dem Ganzen? Schreib uns gerne an die 0160 89 7 0 89 7, einfach eine kleine WhatsApp. In der Zwischenzeit Clean Bandit und Anne-Marie, Rockabye auf Gong FM.

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0: in der Gong FM Playlist Talk to You. Wir haben es 12.52 Uhr gleich für dich dabei. Moby, hörst du mit Lift Me Up. Außerdem Somber, hörst du mit Homewrecker in voller Länge gleich um Punkt 1.
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25: Ich bin Helen Martin. Zum ersten Mal stellt die AfD in Deutschland einen Landtagspräsidenten. Das Landesparlament von Sachsen-Anhalt hat den 35 Jahre alten Tobias Rausch im ersten Wahlgang in das höchste Amt des Landes gewählt. 48 Abgeordnete haben für ihn gestimmt, 29 gegen ihn. Außerdem gab es 5 Enthaltungen. Die Wahl zum Ministerpräsidenten soll im Dezember sein. Über 10 Jahre ist der Absturz des Germanwings-Flugzeugs her. Der Co-Pilot hatte die Maschine 2015 mit Absicht über den französischen Alpen zum Absturz gebracht. 150 Menschen sind gestorben. Jetzt hat das Landgericht Braunschweig eine Klage von Hinterbliebenen abgewiesen. Die hatten zusätzliches Schmerzensgeld gefordert. Vorwurf: Die Behörden hätten die Flugtauglichkeit des Co-Piloten nicht ausreichend überwacht. Der frühere BND-Präsident August Hanning ist wegen Spionageverdachts festgenommen worden. Der Generalbundesanwalt wirft ihm unter anderem Landesverrat und Spionage für eine fremde Macht vor. Hanning soll von einem ehemaligen BND-Mitarbeiter geheime Informationen gekauft und für seine Beratertätigkeit genutzt oder weiterverkauft haben. Auch der mutmaßliche Informant wurde festgenommen. Physiknobelpreis für ein Observatorium, das tief im Eis der Antarktis steckt. Der belgisch-amerikanische Forscher Francis Hulson bekommt die Auszeichnung für IceCube, ein Detektor, der Neutrinos aus dem Weltall aufspürt. Die geisterhaften Teilchen fliegen fast ungehindert durchs Universum. Hulson hat ihre Spur sichtbar gemacht. München bekommt im Rennen um die Olympischen Sommerspiele 2036 Konkurrenz aus 6 Ländern. Das IOC nannte Katar, Indien, Südkorea, Ungarn, die Türkei und Südafrika als weitere Interessenten. Im März kommenden Jahres entscheidet sich, welche Bewerber in die nächste Auswahlrunde kommen. Die Spiele werden Mitte 2029 vergeben. München setzt bei seiner Bewerbung vor allem auf kurze Wege und die vorhandenen Anlagen im Olympiapark.
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1: Die A3 in Nürnberg Richtung Passau. Zwischen Parsberg und Beratzhausen aktuell der Standstreifen blockiert. Da haben wir einen defekten LKW und Vorsicht, Reifenteile auf der Fahrbahn. Sonst schaut's gut aus, gute Fahrt.
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1: Auf der A3 Passau Richtung Regensburg steht einer bei Rosenhof. Außerdem A93 Weiden Richtung Regensburg. Kurz nach der Ausfahrt in Nappburg wird geblitzt. Landkreis Regensburg in Zeitland steht einer, Höhe Feuerwehr. Außerdem in Regenstauf beim Valentinsbad. Und Landkreis Kelheim in Saal wird geblitzt, Haunersdorfer Straße auswärts. Meldestaus und Blitzer, gerne kostenlos. 0800 0800 89 7 ist deine Gong FM Service Hotline.
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1: 20 Grad haben wir in Regensburg am Dulzplatz, 19 sind es in Kelheim. 23 gibt es heute in der Spitze, dazu bis in den Abend. Sonne pur.
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1: Dienstag, 13 Uhr. Die Motivation ist irgendwo zwischen läuft schon und könnte auch schon Feierabend sein. Ansonsten ist die Stimmung gut, der Akku halb voll. Wir machen einfach ganz entspannt weiter mit immer voll den Hits. Jetzt Sombre, hörst du mit Homebreaker um Punkt 1 hier auf Gong FM.

David Guetta, Beautiful People. Wir haben es 13.09 Uhr. Unser SSV Jahn Regensburg kehrt dieses Wochenende am Samstag offiziell aus der Länderspielpause zurück. Heute müssen die Jungs aber auch schon ran. Im Toto-Pokal auswärts gegen Unterhaching. Anstoß ist um 19 Uhr. Wir bleiben auf jeden Fall gespannt, wie sich die Jungs schlagen. Vielleicht lässt sich da auch schon eine Tendenz für Samstag gegen den TSV Havelse erkennen. Übrigens, für das Spiel haben wir auch Tickets. Wir schicken dich hin, noch in dieser Stunde. Also unbedingt dranbleiben hier auf Gong FM. Vorher noch Olivia Rodrigo, Drop Dead.

mit I Just Might hast du gehört hier auf Gong FM. Wir haben es 20 nach 1. 15 Euro könnten morgen in Regensburg ganz schnell weg sein. Und zwar auf dem Fahrrad. Denn die Stadt und die Polizei machen morgen einen großen Fahrradkontrolltag. Im Visier Radfahrer in den Grünanlagen und in der Altstadt. Von 9 bis 12 Uhr wird unter anderem am Gries und am Regenufer in Rheinhausen kontrolliert. Da ist Radfahren nur auf freigegebenen Wegen erlaubt. Wer trotzdem durch die Grünanlage radelt, zahlt 15 Euro. Und auch in der Altstadt heißt es morgen Fuß vom Gas. In den Fußgängerzonen gilt Schrittgeschwindigkeit. Würde ich mir an jedem Tag wünschen, morgen aber besonders. Wer schneller unterwegs ist, muss ebenfalls 15 Euro zahlen. Also, morgen lieber ein bisschen langsamer machen. Kriegen wir hin. Immer voll die Hits kriegst du hier auf Gong FM. Moby, jetzt mit Lift Me Up.

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6: 13:27 Uhr.
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6: Die A3 Nürnberg Richtung Passau. Zwischen Parsberg und Beratshausen haben wir aktuell einen defekten LKW. Deswegen hier Standstreifen blockiert und Reifenteile auf der Fahrbahn. Sonst schaut's gut aus, komm gut an.
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6: Auf der A93 steht einer. Weiden Richtung Regensburg, kurz vor nach der Ausfahrt Nappburg. Außerdem in Regensburg, da wird in der Dr. Johann-Meyer-Straße geblitzt. Bei

0: RTH haben wir 22 Grad, 21 sind es in Burg Lengenfeld. Damit haben wir die Höchstwerte für heute fast erreicht. 23 gibt's in der Spitze. Dazu den ganzen Tag Sonne pur. Morgen wirklich Copy-Paste. Auch da den ganzen Tag Sonne und warm mit 23 Grad.
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0: Nach fast 3 Wochen Pause ist der Jan endlich zurück und wir bringen dich ins Jahnstadion. Tickets fürs Heimspiel gegen den TSV Havelse kriegst du von uns in der nächsten Viertelstunde hier auf Gong FM.
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0: 13.39 Uhr.
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0: Fast 3 Wochen Länderspielpause sind vorbei. Samstag heißt's endlich wieder Jahn-Time. Unser SSV Jahn ist zurück in der 3. Liga und trifft im Jahn-Stadion auf den TSV Havelse. Und du kannst live dabei sein, denn die Tickets gibt's von uns. Gemeinsam mit Magenta Sport, wo du übrigens alle Spiele der 3. Liga live und in der Konferenz sehen kannst, schicken wir dich ins Jahn-Stadion. Also den oder die Schnellste in der Leitung. Gong FM, die Leonie hier, wer ist denn dran?
3: Hallo, hier ist die Isabel.
0: Isabel, ich hoffe, du hast am Samstag noch nichts vor. Falls doch, absagen und umplanen. Du gehst am Samstag zum Jahn.
3: Super, vielen Dank, freu mich.
0: Gong FM und Magenta Sport schicken dich hin. Ich wünsche dir ganz, ganz viel Spaß.
3: Danke, danke, toll.
0: Und dann heißt es Schals raus, Stimme ölen und Daumen drücken für unseren Jahn.
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0: kurz vor zwei, du bist bei Gong FM. Rein in den Dienstagnachmittag, wir genießen die Sonne und immer voll die Hits. Gleich Ujel mit I Adore You, außerdem Tyler. Gemeinsam mit Sarah Larsson, She Did It Again, gleich in voller Länge.
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12: Ich bin Helen Martin. Er ist jetzt der protokollarisch ranghöchste Politiker in Sachsen-Anhalt. Tobias Rausch von der AfD ist zum Landtagspräsidenten gewählt worden. Es ist das erste Mal, dass die Partei einen Parlamentschef stellt. Der 35-jährige Rausch hat bei der Abstimmung 48 Ja-Stimmen bekommen, 29 Abgeordnete haben gegen ihn gestimmt, 5 haben sich enthalten. Der frühere Präsident des Bundesnachrichtendienstes, August Hanning, ist heute Morgen festgenommen worden. Die Bundesanwaltschaft wirft ihm versuchten Landesverrat und Spionage vor. Jan-Henne Reitzer hat die Einzelheiten.
13: Bis 2005 war Hanning BND-Präsident, später wechselte er als Sicherheitsberater in die Privatwirtschaft. Für diese Tätigkeit soll er seinen ehemaligen Büroleiter als Quelle angezapft haben, der immer noch für den BND arbeitete und dem jetzt Beihilfe vorgeworfen wird. Er wurde ebenfalls festgenommen. Über Jahre soll Hanning so einen anderen Nachrichtendienst mit internen BND-Infos versorgt haben.
12: Die Aufträge für die deutsche Industrie sind im August deutlich eingebrochen. Nach Angaben des Statistischen Bundesamts gingen sie um mehr als 10% zurück, so stark wie seit Jahresbeginn nicht mehr. Hauptgrund ist, dass große Bestellungen etwa für Schiffe, Flugzeuge und Militärfahrzeuge aus dem Juli diesmal fehlten. Letztes Jahr hat es erneut deutlich weniger politisch motivierte Straftaten gegen Kommunalpolitiker in Bayern gegeben. 125 waren es, wie Angaben des Innenministeriums zeigen. Das sind rund ein Viertel weniger als 2024. Mehr als ein Drittel der Taten wurde letztes Jahr über das Internet begangen. Die meisten Menschen in Deutschland wollen, dass frühkindliche Bildung gestärkt wird. Bei einer Umfrage des IFO-Instituts haben sich über 70% der Befragten für ein verpflichtendes Vorschuljahr ausgesprochen. Fast 80% finden, es sollte bundesweit einheitliche Bildungsziele geben. Die allermeisten sind außerdem dafür, dass es verpflichtende Sprachtests für Kinder geben sollte.
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0: Die A3 Nürnberg Richtung Passau. Zwischen Passberg und Beratzhausen haben wir aktuell einen defekten LKW. Vorsicht hier, Reifenteile auf der Fahrbahn. Sonst schaut's gut aus, gute Fahrt.
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0: A93, Weiden Richtung Regensburg. Kurz nach der Ausfahrt Nappburg wird geblitzt. Außerdem in Regensburg in der Lilienthalstraße, in der Erzbischof-Buchberger Allee bei 30 und in der Dr. Johann-Meyer-Straße bei 50. Landkreis Regensburg, da wird in Regenstauf beim Valentinsbad geblitzt. Melde Staus und Blitzer gerne mal kostenlos. Es geht bei uns auch per WhatsApp an die 0160 89 7 0 89 7.
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0: 23 Grad haben wir in Regensburg beim Bahnhof, 22 in Schwandorf. Damit haben wir die Höchstwerte für heute erreicht. Bis in den Abend heute ganz viel Sonne, sonst schaut's einfach nur gut aus. Morgen Copy-Paste, auch da in der Früh erstmal ein bisschen Nebel, danach Sonne pur und Höchstwerte von 23 Grad.
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0: Ich hoffe, der Kaffee wirkt noch. Und auch falls nicht, wir kümmern uns jetzt einfach mit guter Musik um den nötigen Energieschub für den Dienstagnachmittag. Michael Schulte hörst du mit 5 a.m. hier auf Gong FM.

0: Kaigo und Khalid hier auf Gong FM mit Save My Love. Wir haben es 14.11 Uhr. In Pendling hängen gerade Wahlplakate, obwohl da überhaupt gar keine Wahl ist. Und noch viel besser, auf diesen Plakaten steht jetzt nicht irgendwie Wählt mich, sondern Sebastian Aigner, ihr Bixenmacher für Pendling. Und der Sebastian selbst, der wusste davon gar nichts. Das Ganze ist nämlich ein ziemlich kreativer Glückwunsch von seinen Kumpels. Denn der Sebastian ist vor ein paar Tagen Papa geworden. Sebastian, wie war denn deine erste Reaktion, als du dein eigenes Gesicht plötzlich in Pendling gesehen hast?
1: Unsere kleine Maus ist kurz vor Mitternacht auf die Welt gekommen. Ich habe da eine kurze Nacht hinter mir gehabt. Bin gegen die Mittagszeit Richtung Pendling gefahren, vom Krankenhaus aus. Dann fahre ich auf Pendling rein und denke mir vor mir, was sind jetzt für Wahlen? Sind ja schon wieder Wahlplakate aufgestellt. Auf einmal sehe ich dann meinen Kopf drauf. Ich war dann schon ein bisschen überfordert und überrascht.
0: Das glaube ich. Also keine ernsthaften Ambitionen, dem frisch gewählten Bürgermeister irgendwann Konkurrenz zu machen.
1: Also grundsätzlich glaube ich, kann der Pendlinger Bürgermeister froh sein, dass ich nicht 4 Wochen vor der Kommunalwahl Vater geworden bin. Weil meine Wahlplakate, glaube ich, waren die schönsten und dann hätte ich ihn auf den letzten Stichwahl geschickt. Aber ich glaube, das passt auch so, weil ich verstehe mich mit dem Sebastian gut, das ist ein guter Kumpel, der Pendlinger Bürgermeister. Nicht, dass da Differenzen gab, das kann er nicht verantworten.
0: Naja, immerhin denselben Namen teilt euch ja, ist ja auch nett. Die Plakate, die dürfen jetzt erstmal noch ein paar Tage hängen bleiben und danach wandern sie vermutlich direkt in die Partykeller vom Freundeskreis. Und auch der Rest der Glückwünsche war offenbar ziemlich, sagen wir, kreativ. Die Wahlplakate für Sebastian Aigner, ihr Bixenmacher für Pendling. Du bist bei Gong FM. 14.13 Uhr haben wir es jetzt.

0: Summer. My body isn't ready, hast du gehört hier auf Gong FM. Wir haben es 14.27 Uhr.
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0: Gleich 3:30.
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0: A93, Weiden Richtung Regensburg. Zwischen Pornholz und Regenstauf haben wir aktuell Reifenteile auf der Fahrbahn. Sonst schaut's gut aus, gute Fahrt.
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0: A93, Weiden Richtung Regensburg. Kurz nach der Ausfahrt in Nappburg steht einer. Außerdem in Regensburg in der Lilienthalstraße, in der Erzbischof-Buchberger Allee bei Tempo 30 und auch in der Dr. Johann-Meyer-Straße. Da steht er bei 50. Landkreis Regensburg in Regenstauf wird geblitzt beim Valentinsbad und in Schierlingen in der Buchhausener Straße bei Tempo 30. Melde Staus und Blitzer gerne immer kostenlos. Es geht über die Gong FM Service Hotline, die 0800 0800 89 7.
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0: 23 Grad haben wir in Regensburg bei der Voss und 22 in Kalmünz. Damit haben wir die Höchstwerte für heute erreicht. Bis in den Abend bleibt's heute richtig schön mit ganz viel Sonne.
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0: News von den Stars, damit du was zum Gossipen hast, kriegst du jetzt.
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0: Die Backstreet Boys spielen gerade 10 Konzerte hintereinander in Düsseldorf. Ihre einzigen Europashows 2026. Rund 450.000 Tickets gehen dafür über den Tisch. Viele Termine sind ausverkauft. Die Jungs sind also auch 30 Jahre später noch ein ziemlich heißes Eisen. Aber warum eigentlich so oft in Deutschland? Weil Deutschland für die Backstreet Boys quasi das Sprungbrett zum Weltstar war. In den USA waren Boybands Anfang der 90er ziemlich out, also hieß es ab nach Europa. Und hier hatten die Jungs mit Bravo und Viva genau die richtigen Verstärker. Und genau deshalb ist die aktuelle Düsseldorf-Show mehr als nur ein Konzert. Die Backstreet Boys nennen es selbst Homecoming, eine Rückkehr zu ihren Wurzeln. Justin Bieber hat jetzt einen ganz entspannten Familientag verbracht. Gemeinsam mit Hailey und dem zweijährigen Sohn Jack hat er einen Zoo besucht und private Eindrücke mit den Fans geteilt. Auf den Fotos und Videos ist unter anderem zu sehen, wie Justin ein kleines Känguru füttert. Hailey kümmert sich währenddessen gemeinsam mit Jack um eine Giraffe. Besonders für die Fans sind die Aufnahmen deshalb interessant, weil Justin und Hailey ihr Familienleben normalerweise ziemlich privat halten. Vor allem ihren Sohn Jack zeigen die beiden nur sehr selten.
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0: 10 vor 3, du bist bei Gong FM und vielleicht hast du schon lachen gehört. Hi Pierre!
1: Hallo Leonie!
0: Ihr war pünktlich heute.
1: Ja.
0: Ich war schockiert.
1: Also, wunder dich nicht, was ich morgen mache. Wenn du das auch nicht magst, also man kann es dir halt auch nicht recht machen, wenn ich zu früh bin. Was meinst du schon im Studio, wenn ich zu spät bin? Ah, warum bist du jetzt erst da? Es gibt keine, also wie machen wir es?
0: Ja, einfach überrasch mich.
1: Okay, ich weiß selber nicht, was du willst.
0: Nee, natürlich nicht. Ich bin auch eine Frau.
1: Okay. Gott sei Dank hast du es jetzt gesagt, sonst war ich wieder Insta-Nachrichten.
0: Ja, ich habe das Stereotyp jetzt einfach bedient. Mein Gott.
1: Sehr schön.
0: Was machen wir heute?
1: Es geht um einen 52-jährigen Mann aus
0: Schwandorf.
1: So nenne ich, genau. Der war im WhatsApp-Chat und hat Nacktfotos verschickt von sich. Klassiker.
0: Mann, und dann, warum machen das aber auch nur die Schwandorfer?
1: Weiß ich nicht, aber er hat eigentlich souverän reagiert. Die ganze Geschichte gibt es um kurz nach drei gleich bei uns.
0: Herrje, okay. Ja. Dein Nachmittag mit Pierre hier auf Gong FM.
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19: Ich bin Helen Martin. Deutschland wird bis 2045 schrumpfen. Bei der Studie Demografische Lage der Nation ist rausgekommen, dass die Bevölkerung bis 2045 auf rund 81,8 Millionen Menschen zurückgehen wird. Zum Vergleich, aktuell leben über 83 Millionen Menschen hier. Laut der Studie werden künftig in einigen ländlichen Regionen weniger Menschen leben, in vielen Großstädten dagegen mehr. Zum ersten Mal hat ein deutsches Landesparlament einen Präsidenten aus der AfD. Der neu gewählte Landtag in Sachsen-Anhalt hat den 35-jährigen Tobias Rausch bereits im ersten Wahlgang ins höchste Amt des Landes gewählt. Er erhielt 48 Ja-Stimmen, 29 Abgeordnete stimmten gegen ihn, 5 enthielten sich. Die Wahl zum neuen Ministerpräsidenten soll im Dezember stattfinden. Das Landgericht Braunschweig hat eine Klage von 30 Germanwings-Hinterbliebenen gegen den Staat abgewiesen. Sie hatten bis zu 110.000 Euro Schmerzensgeld gefordert und werfen den Behörden vor, die Flugtauglichkeit des Co-Piloten nicht ausreichend kontrolliert zu haben. Die Richter sagen, die Angehörigen könnten stattdessen gegen Germanwings vorgehen. 2015 hatte der Co-Pilot eines Germanwings-Flugzeugs die Maschine absichtlich zum Absturz gebracht. 150 Menschen kamen ums Leben. Der Nobelpreis für Physik geht dieses Jahr an den belgisch-amerikanischen Forscher Francis Hulson. Der 82-Jährige wird für seine Beiträge zum Neutrino-Observatorium IceCube am Südpol ausgezeichnet. Hulson hatte erkannt, dass sich das antarktische Eis zum Nachweis sogenannter Geisterteilchen eignet. Laut dem Nobelkomitee hat er damit den Weg für eine neue Art der Astronomie geebnet. Das Wintersemester an den bayerischen Unis hat ja offiziell letzten Donnerstag begonnen. Und dieses Jahr gibt es deutlich mehr Erstsemester, nämlich fast 68.400, wie das Statistische Landesamt berichtet. Das sind fast 20% mehr als im letzten Wintersemester. Grund dafür ist, dass an den Gymnasien von G8 auf G9 umgestellt wurde. Deshalb gab es dieses Jahr einen besonders großen Abi-Jahrgang, der letztes Jahr war besonders klein.
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1: A93 Regensburg Richtung Holledau zwischen Regensburg West und dem Kreuz Regensburg 2 Kilometer Stau. Da brauchst du aktuell 5 Minuten länger. A93 Weiden Richtung Regensburg zwischen Weiden Süd und Luhe-Wildenau. Gefahr durch einen defekten LKW. Hier ist der Standstreifen blockiert und es stehen Personen da auf der Fahrbahn. B15 Regensburg Richtung Landshut zwischen Regensburg Ost und Obertraubling. Dichter Verkehr, da dauert es aktuell 4 Minuten länger.
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1: Haben wir hier vor der Haustür einen stehen in Regensburg in der Lilienthalstraße, wenn du Richtung Westbad fährst. Außerdem in der Erzbischof-Buchberger Allee, Tempo 30 ist da erlaubt. In Regensburg weiterhin auch auf der Dr. Johann-Meyer-Straße, Tempo 50. Wir schauen in den Landkreis Regensburg. In Schierling wird geblitzt in der Buchhausener Straße, da ist Tempo 30. Und im Wenzenbach in der Hauptstraße, auch hier beidseitig bei Tempo 30. Melde Stausenblitzer gerne auch per WhatsApp unter 0160 89 70 89
3: 7. 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
1: Was für ein goldener Oktober wir doch haben. 24 Grad am goldenen Baller und 23 Grad sind es aktuell noch in Langwald. Heute Nacht geht es wieder runter auf 7 Grad. Morgen gibt es ein paar mehr Wolken dazu, aber Höchstwerte trotzdem um die 23 Grad.
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1: So, das Mittagstief ist hoffentlich überwunden. 2-3 Espresso reingepumpt und los geht's in die letzten Stunden des Tages. Des Arbeitstages natürlich.

Gong FM um 15.09 Uhr. Wir kennen alle Bully und wir kennen alle LOL. Hat er da immer auf den Buzzer gehaut, wenn jemand gelacht hat. Jetzt ist Bully offiziell raus bei LOL und er wird ersetzt von einer Dame. Wer das ist, erzähle ich dir gleich in 10 Minuten hier auf Regensburg Z Radio Gong FM. 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

Gong FM hier, 15.18 Uhr. Sehr, sehr lange hat er das gemacht, seinen Job bei LOL. Bulli Herbig als Kontrolleur quasi. Wenn jemand gelacht hat, puff, wurde der Button gedrückt und dann musste die Person entweder raus oder hat einfach ein Leben verloren. Dann bei der letzten Staffel ist Bulli dann plötzlich als Kandidat am Start gewesen und Hazel Brugger hat die Kommandozentrale übernommen. Aber jetzt hat sich Bulli von LOL endgültig verabschiedet, wird auch nicht mehr im Control Room sein und es gibt einen Ersatz. Und es ist nicht Hazel Brugger, aber eine andere Frau und zwar Caroline Kebokus. Herzlichen Glückwunsch, Caroline. Freut mich auch privat für dich, dass du das jetzt machst. Bin gespannt. Sie selber war schon viermal als Gast und freut sich jetzt darüber, dass sie endlich mal so viel lachen kann, wie sie will. Hoffentlich nicht über ihre eigenen Witze. Justin Timberlake gibt's jetzt hier auf Regensburg Hit Radio.

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6: Vielleicht hast du dich gewundert, an zwei Stellen in Regensburg wurden heute mobile Hochwasserschutzelemente aufgebaut. Beim Westhafen und beim Spitalgarten in Stadt am Hof. Das ist eine Übung gewesen. Das Regensburger Tiefbauamt schult damit regelmäßig seine Mitarbeitenden und überprüft gleichzeitig, ob die Hochwasserschutzsysteme auch noch funktionieren.
7: Danke, Jonas.
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7: A93 Regensburg Richtung Holledau zwischen Regensburg West und dem Kreuz Regensburg. 1 Kilometer Stau, der dauert aber nur 4 Minuten länger. A93 Weiden Richtung Regensburg zwischen Weiden Süd und Luhe-Wildenau, Gefahr durch einen defekten LKW. Der Standstreifen ist blockiert und die Menschen sind da aus den Autos ausgestiegen. Da bitte aufpassen, der rechte Fahrstreifen ist blockiert. B15 Regensburg Richtung Landshut zwischen Regensburg Ost und Obertraubling, dichter Verkehr, der dauert 4 Minuten länger. Und B16 Ingolstadt Richtung Regensburg Bad Abbach zwischen Lengfeld und Bad Abbach, dichter Verkehr, Zeitverlust hier aktuell 8 Minuten.
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7: Haben wir im Landkreis Regensburg in Schierling in der Buchhausener Straße, da ist Tempo 30, und im Landkreis Regensburg in Menzenbach auch nochmal in der Hauptstraße hier beidseitig bei 30. Melde Staus und Blitzer gerne per WhatsApp unter 0160 987 0987.
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7: Blauer Himmel, Sonnenschein, keine Wolke gerade aktuell zu sehen. 24 Grad haben wir es am Domplatz und 23 Grad sind es in Menzenbach. In der Nacht geht es natürlich wieder nach unten mit den Temperaturen.

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1: Langsam aber sicher sollte man sich schon mal Gedanken machen, was mache ich eigentlich zu Halloween? Ausnahmezustand in der kompletten Regensburger Altstadt und in den Clubs. Die bereiten sich schon vor. Die ersten Clubs bieten bereits einen Ticketvorverkauf an. Zum Beispiel auch das Hart Regensburg, dann das Angels oder auch besonders geil das Zapp in diesen alten Gemäuern. Auch das Gala hat eine Black Party zu Halloween. Und wenn du was ganz Besonderes, ein bisschen House Music mäßig möchtest, dann verleiht 47 Nights der Cities Garden, also der ehemaligen Markthalle, einen absoluten Horror-Look, denn es wird dekoriert und es gibt drei geile House-DJs und ab 20 Uhr kannst du dann dort exklusiv bei 47 Nights in der Halloween Edition feiern. Tickets gibt's überall, wo es 47 Nights Tickets gibt, also am besten bei Instagram oder einfach bei Google mal googeln. Ein weiteres Highlight mit Ausnahmezustand ist dann zwei Wochen später in Regensburg. Da heißt es nämlich dann Regensburg Tanz. Da kannst du mit einem Ticket, aktuell für 8 Euro, in alle Clubs der Stadt gehen und in über 30 Getränkeangeboten genießen, die es in den Bars dann geben wird. Da kostet, wie gesagt, das Ticket noch 8 Euro. Der Vorverkauf geht aber nur noch bis Sonntag. Dann wird es die Tickets erhöhen und die findest du auch auf Instagram unter Regensburg Tanz.
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0: Hier am Dienstag, an diesem sonnigen Dienstagnachmittag, geht's direkt weiter mit Bams und You Not Us und Good Old Days gibt's auch gleich hier auf Gong FM.
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18: Ich bin Helen Martin. Deutschlands Schienennetz ist teilweise marode, viele Züge sind unpünktlich. Jetzt will der Bund mit einem neuen Infraplan gegensteuern. 5 Jahre lang gibt es klare Zielvorgaben für die Bahnsanierung. Ein Fonds soll ab 2028 die Finanzierung sichern. Ein Punkt fehlt aber noch, Zielwerte für die am stärksten belasteten Strecken. Weil der Verdacht der Spionage im Raum steht, ist der frühere Chef des Bundesnachrichtendienstes Hanning festgenommen worden. Laut dem Generalbundesanwalt wurde auch ein enger Mitarbeiter von ihm festgenommen. Der soll Hanning auch nach dessen Amtszeit Erkenntnisse des BND weitergegeben haben. Hanning wiederum soll die Infos für seine Beratertätigkeit genutzt und auch weiterverkauft haben. Erstmals in Deutschland ist ein Politiker der AfD zum Präsidenten eines Landesparlaments gewählt worden. Der Landtag von Sachsen-Anhalt hat Tobias Rausch in das höchste Amt des Bundeslandes gewählt. Simon Krämer berichtet aus Magdeburg.
19: Am Ende waren es mehr Stimmen, als AfD und BSW gemeinsam haben. Mindestens 4 Stimmen kamen von anderen Politikern, was durchaus überraschend war. Ist die Abstimmung doch auch ein Fingerzeig für die mögliche Wahl eines AfD-Ministerpräsidenten, die im Dezember stattfinden soll. Der neu gewählte Landtagspräsident Rausch kündigte an, das Amt überparteilich zu führen und damit auch keine Abrechnung verbinden zu wollen.
18: Der Unterhaltungskonzern Paramount hat bekannt gegeben, die Übernahme des Konkurrenten Warner Brothers für rund 110 Milliarden Dollar ist abgeschlossen. Das neu geschaffene Unternehmen heißt Skydance. Kritiker fürchten politische Einflussnahme auf den dazugehörigen Nachrichtensender CNN, denn die Besitzer von Skydance gelten als Unterstützer von US-Präsident Trump. München bekommt im Rennen um die Olympischen Sommerspiele 2036 Konkurrenz aus 6 Ländern. Laut dem IOC haben auch Katar, Indien, Südkorea, Ungarn, die Türkei und Südafrika Interesse. Im März nächstes Jahr entscheidet sich, wer in die nächste Auswahlrunde kommt. Die Spiele werden dann Mitte 2029 vergeben.
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0: A93 Regensburg Richtung Holledau zwischen Pfaffenstein und dem Kreuz Regensburg. Derzeit 2 Kilometer Stau, da brauchst du 8 Minuten länger. A93 Weiden Richtung Regensburg zwischen Weiden Süd und Lohwildenau. Gefahr durch einen defekten LKW. Der Standstreifen ist blockiert. Achtung, hier sind auch Personen auf der Fahrbahn und der rechte Fahrstreifen ist derzeit blockiert. B16 Ingolstadt Richtung Regensburg zwischen Lengfeld und Regensburg Süd. Dichter Verkehr, da brauchst du 7 Minuten länger.
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0: Zweimal im Landkreis Regensburg, einmal in Schierling in der Buchhausener Straße, da ist Tempo 30 und in Menzenbach in der Hauptstraße, hier beidseitig bei Tempo 30. Melde Staus und Blitzer gerne auch per WhatsApp unter 0160 8970 897.
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0: 25 Grad haben wir es aktuell am Neufahrplatz und blauen Himmel Sonnenschein. 23 Grad sind es übrigens in Wackersdorf aktuell. Es bleibt in den nächsten Stunden weiterhin so sonnig, also vielleicht heute einfach mal jetzt schon in den Feierabend gehen, eine Stunde früher, hast bestimmt Überstunden aufgebaut, ansonsten geh wirklich, es ist so herrlich draußen. In der Nacht geht es dann runter auf 7 Grad, morgen dann teilweise bewölkt, bei Höchstwerten um die 22 Grad.
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0: Und wenn du sagst, hey, ich bleib noch eine Stunde in der Arbeit, dann begleiten wir dich da natürlich sehr gerne. Das schaffen wir jetzt auch noch heute, oder? Let's go.

FM um 16.08 Uhr. Ich glaube, ich weiß nicht, wie oft ich selber hier in meinen Shows schon darauf gewarnt habe, dass man keine News verschicken soll. Ein Schmarrndorfer hat das jetzt wieder gemacht und das hat er bitter bereut. Die ganze Geschichte gleich bei uns in 10 Minuten hier auf Gong FM.

Gong FM um 16.18 Uhr. Es passiert fast täglich, aber die wenigsten gehen dann zur Polizei oder bezahlen dann im schlimmsten Fall dafür. Ein Flirt, so beginnt es meistens in Social Media und dann geht es dann vielleicht schon ins Private, zu Snapchat oder in dem Fall in Schwandorf zu WhatsApp. Da hat nämlich ein 52-Jähriger mit einer vermeintlichen Dame gechattet und hat dann gemeint, irgendwann so, ja, okay, lass doch Nacktfotos austauschen. Also die Frau wollte Nacktfotos vom Mann und der natürlich, okay, servus, da bitteschön. Und dann war das sexuelle Interesse auf einmal vorbei, dann hieß es so, also mein Freund, entweder 500 Euro oder diese Fotos gehen an deine Verwandten und Bekannten. Und der Schwanhofer hat sich gedacht, ja dann schick doch, kennen mich eh alle nackt. Ist zur Polizei gegangen, hat die Frau angezeigt und das war auch der einzig richtige Move. Tatsächlich waren wir alle schon mal vor irgendjemandem nackt, oder? Auch in der Sauna oder so, also so tragisch wäre es dann auch nicht. Aber trotzdem unangenehm, wenn es dann jeder sieht, oder? Naja, einfach nicht machen, keine News verschicken, ich sag's mal nochmal. Und jetzt fast passender Song dazu. Nelly mit Hot in Here auf Gong FM.

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7: Die Polizei hat die Ursache für den Brand in einem ehemaligen Autohaus in Regensburg geklärt. Unbekannte haben offenbar in dem leerstehenden Gebäude in der Friedensstraße einen Stuhl und Altpapier angezündet. Passanten haben dann am Samstagabend Rauch gesehen und die Feuerwehr alarmiert. Der Brand wurde zum Glück schnell gelöscht. Der Schaden ist gering geblieben. Die Polizei ermittelt jetzt wegen Sachbeschädigung und Hausfriedensbruch.
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9: A3 in Nürnberg Richtung Passau zwischen Passberg und Beratshausen ist der rechte Fahrstreifen. Gesperrt, da steht ein defekter LKW. A3 Nürnberg Richtung Passau zwischen Kreuz Deggendorf und Hengersberg. Ein Unfall, der Standstreifen ist auch hier blockiert. Staugefahr, der rechte Fahrstreifen ist wie gesagt blockiert. Rüber auf die A93, Holledau Richtung Regensburg zwischen Saalhaupt und Bad Abbach. Gefahr durch Gegenstände. Auf der Fahrbahn, da liegt ein Kantholz. A93, Holledau Richtung Regensburg zwischen Königswiesen und Regensburg Nord. 2 Kilometer Stau, da dauert es aktuell 5 Minuten länger. A93 Regensburg Richtung Holledau zwischen Regensburg Nord und dem Kreuz Regensburg. Derzeit 4 Kilometer Stau, da dauert es 15 Minuten länger. Und wir schauen noch ins Stadtgebiet Regensburg. Landshuter Straße, Weißenburg Straße zwischen Hermann Geib und Adolf Schmelzer Straße. Dichter Verkehr, da dauert es 3 Minuten länger. Und ganz frisch kommt rein B301 Amsberg-Ismaning in Höhe B16 bei Amsberg. In beiden Richtungen Gefahr durch eine ungesicherte Unfallstelle.
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9: Haben wir noch im Landkreis Regensburg im Wenzenbach in der Hauptstraße beidseitig bei Tempo 30 und A93 bei Luhe-Wildenau Richtung Weiden von der Brücke runter. Melde Stausenblitzer gerne auch per WhatsApp unter 0160 89 70
3: 89 7. 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
9: Herrliches Feierabendwetter, blauer Himmel, Sonnenschein und sensationelle 26 Grad haben es aktuell am Domplatz. 24 Grad sind es in Mintraching. In der Nacht wird es kalt, 5 Grad nur die Tiefstwerte. Morgen dann ein paar mehr Wolken, aber auch viel Sonne bei Höchstwerten um die 22 Grad.
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9: Seit gestern Abend läuft Promi Big Brother und wir haben ein paar Gagen geleakt. Was bekommen denn die Promis so für 2 Wochen im Container? Gleich mehr bei uns in 10 Minuten.

Seit gestern Abend läuft wieder eine neue Staffel von Promi Big Brother und die Promis lassen sich das sehr gut bezahlen. Teilweise, manche gehen einfach nur rein, um Fame zu sein, aber letztendlich für 2 Wochen ist das natürlich immer eine geile Gage tatsächlich. Allerdings fangen wir mal an ganz unten und da ist auch der Name auch nicht so bekannt. Francesca Morgichsee kriegt 10.000 Euro. Das ist eine ganz untere Grenze. Dann gehen wir weiter zu Kim Virginia, die ja mit ihrem Freund Nicola Gray im Haus ist. Und die bekommen, und das überrascht viele, nur zwischen 15.000 und 20.000 Euro. Obwohl sie eigentlich mit einer der bekanntesten und kontroversen Reality-Leute sind. Aber die waren zwei Jahre lang nicht mehr in der Show zu sehen, weil sie einfach auch sehr viel Blödsinn erzählt haben. Deswegen sind sie natürlich da in der Gage dem großen Bruder entgegengekommen. Aber jetzt kommen wir mal zu den bekannten Leuten. Zum Beispiel Ex-Fußballer Christian Lell. Der lässt sich seine 2 Wochen 50.000 Euro kosten. Dann kommen wir zu Anushka Renzi, ehemals etablierte Schauspielerin. Die ist mal... Entschuldigung. Anushka Renzi ist bei 30.000 Euro. Und dann sind wir bei Nadja von den No Angels. Die lässt sich das Ganze 80.000 Euro kosten, also ganz oben. Und auf Platz 1 100.000 Euro bekommt Ex-Boxer Axel Schulz. Und nochmal sorry, Anushka Renzi. Ich finde die trotzdem toll. Cascada gibt es jetzt hier auf Regensburg-Hitradio.

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0: für dich und Topic Becky G mit Sorry Papi gibt's um Punkt 17 Uhr hier auf Regensburgs Hit Radio Gong FM.
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27: Ich bin Helen Martin.
0: Zum ersten Mal stellt die AfD in Deutschland einen Landtagspräsidenten. Das Landesparlament von Sachsen-Anhalt hat den 35 Jahre alten Tobias Rausch im ersten Wahlgang in das höchste Amt des Landes gewählt. Außerdem wurde der AfD-Politiker Hans-Thomas Tillschneider zum Landtagsvizepräsidenten gewählt. Er gilt als rechter Vordenker in der Partei. Der frühere Präsident des Bundesnachrichtendienstes, August Hanning, ist heute Morgen festgenommen worden. Die Bundesanwaltschaft wirft ihm versuchten Landesverrat und Spionage vor. Jan-Henner Reitzer hat die Einzelheiten.
1: Bis 2005 war Hanning BND-Präsident, später wechselte er als Sicherheitsberater in die Privatwirtschaft. Für diese Tätigkeit soll er seinen ehemaligen Büroleiter als Quelle angezapft haben, der immer noch für den BND arbeitete und dem jetzt Beihilfe vorgeworfen wird. Er wurde ebenfalls festgenommen. Über Jahre soll Hanning so einen anderen Nachrichtendienst mit internen BND-Infos versorgt haben.
0: Über 130 Wissenschaftler, Künstler und Anwälte haben sich in einem offenen Brief hinter die Berliner Linke und weitere Parteimitglieder gestellt. Diese sind laut den Unterzeichnern einer rechten Hetzkampagne ausgesetzt. Außerdem heißt es in dem Brief, Kritik am Staat Israel sei nicht antisemitisch. Seit ihrem Wahlsieg in Berlin sind die Antisemitismusvorwürfe gegenüber der Linken lauter geworden. Ungefähr 5 Millionen Menschen in Bayern engagieren sich ehrenamtlich. Das entspricht 4 von 10 Bürgerinnen und Bürgern im Freistaat, wie die Staatskanzlei mitgeteilt hat. Demnach ist der Anteil deutschlandweit der größte. Fast alle bayerischen Landkreise würdigen das Engagement mit der Ehrenamtskarte, die Vergünstigungen und freie Eintritte bietet. Für Tennisstar Alexander Zverev wird nach dem Grand-Slam-Triumph auch der zweite große Karrieretraum in Erfüllung gehen. Der 29-Jährige wird noch in diesem Jahr höchstwahrscheinlich die Nummer 1 der Weltrangliste. Der aktuell führende Jannik Sinner fällt nämlich wegen Knieproblemen für den Rest der Saison aus.
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2: A3 Nürnberg Richtung Passau zwischen Parsbeck und Beratzhausen ist der rechte Fahrstreifen gesperrt, da steht ein defekter LKW. A3 90 Holledau Richtung Regensburg zwischen dem Kreuz Regensburg und Regensburg West 3 Kilometer Stau, da dauert es 7 Minuten länger. A3 90 Regensburg Richtung Holledau zwischen Regensburg Nord und dem Kreuz Regensburg derzeit 5 Kilometer Stau, hier musst du 18 Minuten länger einplanen. Dann Regensburg-Landshuter Straße, Nordgaustraße zwischen Hermann-Geib-Straße und Walhalla-Allee. Dichter Verkehr, da dauert es 4 Minuten länger. Und B16 Regensburg Richtung Ingolstadt bei Bad Abbach zwischen Bad Abbach und Lengfeld. Dichter Verkehr, da dauert es 4 Minuten länger.
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2: Haben wir einen auf der Autobahn 93 bei Luhe-Wildenau Richtung Weiden von der Brücke runter. Melde Staus und Blitzer gerne auch per WhatsApp unter 0160 9870 9870.
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2: Herrlichstes Feierabendwetter. Blauer Himmel, Sonnenschein und aktuell 25 Grad in Stadt am Hof. Freisitze gibt es noch, ja, tatsächlich. Wir haben gerade geschaut. 23 Grad sind es in Hausen aktuell. In der Nacht wird es richtig kalt, wieder 5 Grad die Tiefstwerte. Morgen ein Mix aus Sonne und Wolken bei Höchstwerten um die 22 Grad.
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2: So, wer jetzt augenrollend im Auto sitzt und denkt, oh Gott, was war das für ein Tag? Diese Kollegen, die gehen mir so auf. Hey, du siehst bis morgen nicht. Wir freuen uns, es geht rein in den Feierabend.

Gong FM um 17.08 Uhr. Feierabend ist und wir planen so langsam, aber sicher auch schon das Wochenende. Am Wochenende ist in der Regensburger Altstadt Herbstfest. Was das so besonders macht dieses Jahr, das erzähle ich dir gleich in 10 Minuten hier auf Regensburgs Radio Gong FM.

Gong FM hier. 17 Uhr und 18 haben wir es ganz genau. Und am Wochenende ist wieder einiges geboten in der Regensburger Altstadt. Es ist nämlich Herbstfest am Samstag und Sonntag und mit wirklich tollen Highlights rund um den Neufahrplatz oder auch dem Domplatz. Da ist am Sonntag zum Beispiel eine Oldtimer-Traktorenshow. Dann gibt es natürlich dann einen feinen Bauernschmaus und das Tolle ist am Sonntag verkaufsoffen. Von 13 bis 18 Uhr ist in der Altstadt alles offen. Das ist auf jeden Fall geil und das Wetter spielt am Wochenende auch mit. Also perfekt, um mit der ganzen Familie mal die Altstadt zu besuchen an einem Sonntag. Ja, wenn man sonst irgendwie keine Zeit hat, das ist auch ein feines Ding am Wochenende. Jean-Paul gibt's jetzt mit She Doesn't Mind. Das ist dein Feierabend hier auf Regensburgs Hitradio. 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
7: Jubel, Freude, große Begeisterung an der Universität Regensburg. Ein ehemaliger, langjähriger Professor der Uni hat gestern den Nobelpreis für Medizin verliehen bekommen. Peter Hegemann ist zusammen mit 2 anderen Forschern aus Würzburg und aus den USA ausgezeichnet worden für ihre Entdeckungen im Bereich der Optogenetik. Hegemann forscht inzwischen an der Humboldt-Uni in Berlin. Hier in Regensburg hatte er lange eine Professur für Biochemie. Außerdem hat ihm die Uni die Ehrendoktorwürde verliehen.
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9: A93, heute da Richtung Regensburg, zwischen dem Kreuz Regensburg und Regensburg Nord. 3 Kilometer stockender Verkehr, Zeitverlust aktuell 6 Minuten. A93, Regensburg Richtung Heudedau, zwischen Regensburg Nord und dem Kreuz Regensburg 5 Kilometer Stau. Da dauert es ein bisschen länger, 14 Minuten aktuell. Ansonsten freie und gute Fahrt dir.
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9: Auf der Autobahn A93 bei Luhe-Wildenau Richtung Weiden von der Brücke runter wird da geblitzt. Melde Staus und Blitzer gerne, auch per WhatsApp unter 0160 987 0987.
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9: Du sitzt gerade im Auto, schaust zum Himmel und denkst dir, da hat wirklich auch gar keine Wolke. Wie viel Grad haben wir es denn aktuell eigentlich? Ich sag's dir, 25 Grad am Villapark in Regensburg, 23 Grad sind es in Schierling im Landkreis Regensburg. Es bleibt in den nächsten Stunden, solange die Sonne noch da ist, natürlich weiterhin so angenehm. In der Nacht wird's aber knackig kalt, 5 Grad nur die Tiefstwerte. Morgen kommt zum blauen Himmel ein paar mehr Wolken dazu, Höchstwerte bei 22 Grad.
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9: Stell dir vor, du gehst aus der Haustür und siehst plötzlich ein Wahlplakat von dir. Und du bist kein Politiker, sondern deine Freunde haben sich einen richtig geilen Scherz erlaubt. Die ganze Geschichte hier bei uns gleich in 10 Minuten.

Gong FM mit einem wunderschönen Feierabend für dich an dieser Stelle. Und wenn du jetzt gerade vielleicht auch im Auto bist, schaust links und rechts, die Wahlplakate sind verschwunden. Es steht ja auch momentan keine Wahl an, noch nicht. Ja, aber letztendlich im Landkreis Regensburg waren plötzlich doch wieder Wahlplakate gehangen. Und die dürfen ja nur eine gewisse Zeit nach der Wahl noch hängen. Aber das waren frisch aufgehängte. Was war also passiert? Da wurde ein junger Mann Papa und hat ein Mädchen geboren. Also die Frau hat ein Mädchen geboren, er ist Papa geworden von einem Mädchen. Und die Jungs, seine Jungs haben sich was einfallen lassen, haben ihm mal ganz anders gratuliert, haben im ganzen Dorf Wahlplakate aufgehängt, Bixenmacher und Name und ein Foto von ihm auf die Plakate gehängt und das wirklich überall verteilt. Und er wusste natürlich von nichts, ist einen sonntagsmorgens dann raus ins Dorf und hat dann alles gesehen. Ein, finde ich, sehr, sehr witziger Gag auf jeden Fall. Und ja, kann, also wirklich, sowas finde ich wirklich sehr, sehr, sehr, sehr lustig. Weil vor allem die Reaktion hätte ich gern gesehen beim ersten Plakat. Und du fährst irgendwie weiter, gehst weiter durchs Dorf und überall hängen diese Plakate. Also schon stark sowas, finde ich. Shawn Mendes gibt es jetzt hier auf Regensburgs Hitradio. Einen wirklich wunderschönen Feierabend wünsche ich dir.

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0: Um gleich 18 Uhr, wir machen weiter mit Kamera, Pack Yourself. Außerdem gibt's Mi Chico und Ray Dalton wartet auch in wenigen Augenblicken hier auf dich bei Regensburg Radio von FM.
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18: Ich bin Helen Martin. Mit 4 Stimmen mehr als erwartet ist der AfD-Politiker Tobias Rausch zum Landtagspräsidenten von Sachsen-Anhalt gewählt worden. SPD-Generalsekretär Klüssendorf will deshalb Antworten von der CDU. Er erwartet, dass die Partei aufklärt, wer aus den eigenen Reihen für Rausch gestimmt hat. Das hat Klüssendorf der Rheinischen Post gesagt. Wer die Demokratie schützen wolle, habe die historische Verantwortung, an jeder Stelle rechtsextreme Kräfte von politischer Macht fernzuhalten, so der SPD-Politiker. Über 10 Jahre ist der Absturz des Germanwings-Flugzeugs her. Der Co-Pilot hatte die Maschine 2015 mit Absicht über den französischen Alpen zum Absturz gebracht. 150 Menschen sind gestorben. Jetzt hat das Landgericht Braunschweig eine Klage von Hinterbliebenen abgewiesen. Die hatten zusätzliches Schmerzensgeld gefordert. Ihr Vorwurf? Die Behörden hätten die Flugtauglichkeit des Co-Piloten nicht ausreichend überwacht. Deutschland hat letztes Jahr weniger Geld für Klimaschutz in ärmeren Ländern gezahlt. Laut den Ministerien hat die Bundesregierung 4,7 Milliarden Euro für die internationale Klimaschutzfinanzierung zur Verfügung gestellt, fast 1,5 Milliarden weniger als noch 2024. Umwelt- und Entwicklungsorganisationen werfen der Bundesregierung vor, an der falschen Stelle zu sparen. Der Herr der Ringe, Harry Potter oder auch DC-Comic-Verfilmungen rund um Superman und Batman. Für diese Filmwelten ist das Hollywood-Studio Warner Brothers bekannt. Jetzt hat Konkurrent Paramount die Übernahme von Warner offiziell abgeschlossen. Die beiden traditionsreichen Studios werden damit unter dem Dachkonzern Skydance gebündelt. Das Wintersemester an den bayerischen Unis hat ja offiziell letzten Donnerstag begonnen. Und dieses Jahr gibt es deutlich mehr Erstsemester, nämlich fast 68.400, wie das Statistische Landesamt berichtet. Das sind fast 20% mehr als im letzten Wintersemester. Grund dafür ist, dass an den Gymnasien von G8 auf G9 umgestellt wurde. Deshalb gab es dieses Jahr einen besonders großen Abi-Jahrgang, der letztes Jahr war besonders klein.
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0: A93 Regensburg Richtung Holledau zwischen Regensburg Nord und Kumpfmühl. 3 Kilometer Stau, da dauert es 9 Minuten länger.
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0: Haben wir auf der A93 bei Luhe-Wildenau Richtung Weiden von der Brücke runter. Melde Staus und Blitzer gerne auch per WhatsApp unter 0160 89 70 89 7. Vielen Dank.
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0: Das Wetter ist ehrlich verrückt. Wir haben es aktuell noch 24 Grad hier vor den Gong FM Studios in der Linienthalstraße und 23 Grad sind es in Hemau im Landkreis Regensburg. In der Nacht wird es natürlich, sobald die Sonne weg ist, ein bisschen kälter am Abend, aber in der Nacht richtig kalt. 5 Grad nur die Tiefstwerte, deswegen Fenster schließen in der Nacht, weil sonst werden wir mit Husten und leichten Erkältung morgen wach, wollen wir nicht. Morgen dann aber im Laufe des Tages auch wieder ein schöner Tag, auch wenn ein paar mehr Wolken mit am Start sind. 22 Grad die Höchstwerte für morgen.
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0: Und manchmal ist es richtig nervig, nach Hause zu kommen. Vor allem diese Ampelphasen in Regensburg, oder? Dieses Rot, man fährt über eine Ampel, es ist grün. Auf der nächsten wieder rot. Und das geht die ganze Strecke so, das ist wirklich. Aber wir sind da, wir chillen, wir haben geile Musik dabei, wir schaffen das heute.

Rockerborn FM um 18.07 Uhr. Unsere Jan-Jungs müssen heute ran. Wichtiges Spiel, K.O.-Spiel. Was ist da los? In 10 Minuten mehr dazu hier auf Gong FM.

Gong FM um 18.16 Uhr. In 45 Minuten ist Anpfiff in Haching, Alter. Und Haching empfängt unsere Jungs aus Regensburg vom SSV Jahn Regensburg. Im Toto Cup geht's ins Viertelfinale. Sollte eigentlich eine klare Sache für den Jahn sein, aber Haching immer unbequemer Gegner. Wir hoffen natürlich auf den Einzug ins Halbfinale, drücken natürlich alle Daumen heute für unsere Jahn-Jungs. Ist ja klar. Jetzt gibt's The Weeknd. Save your tears. Auf Gott.

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7: Vielleicht hast du dich gewundert, an zwei Stellen in Regensburg wurden heute mobile Hochwasserschutzelemente aufgebaut. Beim Westhafen und beim Spitalgarten in Stadt am Hof. Das ist eine Übung gewesen. Das Regensburger Tiefbauamt schult damit regelmäßig seine Mitarbeitenden und überprüft gleichzeitig, ob die Hochwasserschutzsysteme auch noch funktionieren.
8: Danke, Jonas.
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8: Alles soweit ruhig. Gute Fahrt.
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8: Melde Staus und Blitzer. Gerne auch immer per WhatsApp unter 0160 89 70 89
6: 7. 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
8: Das wird heute wieder ein fantastischer Sonnenuntergang über Regensburg. Aktuell haben wir es noch 23 Grad im Grieser Spitz und 23 Grad sind es auch im Pendling. In der Nacht wird es wieder zapfig. 5 Grad die Tiefstwerte. Morgen dann ein Mix aus Sonne und Wolken. Bei Höchstwerten um die 22 Grad.
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8: Schön, dass du mit am Start bist. Wir kümmern uns gleich mal um die Influencer, die auf der Wiesn waren und dieses Jahr eine Lizenz kaufen mussten bei der Stadt Regensburg. Bei der Stadt München natürlich. Was die Stadt München dadurch eingenommen hat, das erfährst du gleich bei uns. In

Es gab was Neues dieses Jahr auf der Wiesn für alle Influencer. Die durften erstmal nicht mehr streamen. Das war streng verboten. Auch da gab es keine Lizenz. Aber wenn du von der Wiesn berichtet hast oder Postings gemacht hast, Videos gemacht hast und damit quasi auch Geld verdient hast mit deinem Reel oder mit deinem TikTok, dann musst du eine Lizenz bei der Stadt München beantragen. Und das haben auch viele Influencer gemacht. Und sage und schreibe, 100.000 Euro sind bisher zusammengekommen. Aber das war es noch nicht, denn die Stadt München ist gerade beim Screening. Das heißt, die schauen sich jetzt alle TikToks und YouTube-Videos und Instagram-Videos an, die alle wie gleich den blöderweise den Hashtag Oktoberfest auch haben oder Wiesn. Und werden dann im Nachhinein nochmal gucken, ob es nicht vielleicht nachträglich nochmal eine Lizenz gibt. Apropos Wiesn, der Hit läuft seit 98 auf der Theresienwiese und auf der Meidult und auf dem überall. Goldbodenfest, er gehört einfach dazu, wie das Bier zu Bier zählt. Liquide und Narkotik gibt's jetzt hier auf Regensburgs Hitradio. 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

FM um 18.51 Uhr. Always on the run. Und jetzt gehen wir hoch in den Himmel auf, nicht Wolke 7, Wolke 4 von Bowser und Philipp Dittberner. Gibt's jetzt hier auf Regensburg Set Radio. 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
12: Ich bin Gregor Jose Moser. Ungefähr 5 Millionen Menschen in Bayern engagieren sich ehrenamtlich. Das entspricht 4 von 10 Bürgerinnen und Bürgern im Freistaat, wie die Staatskanzlei mitgeteilt hat. Demnach ist der Anteil deutschlandweit der größte. Fast alle bayerischen Landkreise würdigen das Engagement mit der Ehrenamtskarte, die Vergünstigungen und freie Eintritte bietet. Im Landtag von Sachsen-Anhalt stellt die AfD neben dem Parlamentspräsidenten Tobias Rausch auch einen der 3 Vizepräsidenten. Der Abgeordnete Hans-Thomas Tilschneider hat im ersten Wahlgang 44 Ja-Stimmen bekommen, 38 Abgeordnete stimmten mit Nein. Tilschneider steht unter anderem wegen seiner Nähe zu Russland immer wieder in der Kritik. Die AfD gilt in Sachsen-Anhalt als gesichert rechtsextrem. Junge Menschen in Frankreich demonstrieren seit rund einer Woche für bessere Lernbedingungen an Schulen. Zu einem nationalen Aktionstag haben die Schülerproteste heute einen neuen Höhepunkt erreicht. An vielen Gymnasien und Universitäten kam es zu Blockadeaktionen. Auch Gewerkschaften, Lehrkräfte und Eltern schlossen sich an. Das Innenministerium meldete zunächst knapp 90.000 Teilnehmer, die Gewerkschaften sogar 260.000. Der Unterhaltungskonzern Paramount hat die Übernahme des Hollywood-Konkurrenten Warner Brothers abgeschlossen. Beide gehören damit zum Dachkonzern Skydance. Mehr von Tina Eck.
13: Der Megamedienkonzern Skydance startet mit einem Haufen Schulden und Sorgen über politische Einflussnahme. Hollywood befürchtet großen Stellenabbau und Liberale befürchten, dass der neue Herrscher, Tech-Milliardär und Trump-Unterstützer Larry Ellison, den Nachrichtensender CNN zensieren wird. Trump kann CNN nicht leiden und hatte den Sender erst kürzlich aus dem Weißen Haus verbannt.
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15: Aktuell soweit alles ruhig. Dir eine gute und stressfreie Fahrt.
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15: Kuckuck, wo seid ihr? Meldet euch. Meldet Staus und Blitzer. Gerne auch immer per WhatsApp unter 0160 987 0987. Dankeschön.
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15: So, die Sonne ist weg, es wird deutlich kühler, denkt man, geht so. 22 Grad haben wir es aktuell noch am Domplatz und 21 Grad sind es auch noch in Schierling. Aber es wird in der Nacht deutlich kälter, 5 Grad die Tiefstwerte. Morgen dann am Mittwoch ein Mix aus Sonne und Wolken bei Höchstwerten um die 22 Grad. Am Donnerstag gibt es ein bisschen Regen dazu und Höchstwerte nur noch um die 17 Grad.
10: Punkt. 19 Uhr. 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

Gong FM am Dienstagabend. Wir kennen alle natürlich die Show von Mulli Herbig. LOL. Ja, da darf man einfach nicht lachen und er ist der Mann, der im Control Room sitzt und schaut, dass auch niemand lacht. Jetzt war er bei der letzten Staffel schon als Gast da. Horst Schlemmer hat mal übernommen und jetzt ist er komplett raus. Ne? Ja, er möchte nicht mehr, hat aktuell andere Projekte und jetzt wurde Ersatz gesucht und er wurde auch gefunden, beziehungsweise sie wurde gefunden. Es ist Karin Kebuskus. Ja, herzlichen Glückwunsch, Caro. Freut mich auch privat. Wir machen gleich weiter mit Musik. Robin Thicke jetzt mit Blurred Lines hier auf Regensburg Hit Radio Gong FM. 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
2: 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Wir hätten für dich normalen Verkehr auf den Straßen in der Region gut und sicher ankommen.
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5: Heute Nacht geht's runter auf 7 Grad. Morgen dann ein Mix aus Sonne und Wolken bei Höchstwerten um die 23 Grad.
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Gong FM mit Martin Garrix. Seine erste Gage übrigens, er war ja Kinderzimmer-DJ, hat seinen ersten Hit Animals im Kinderzimmer am Laptop produziert, war dann bei um die 500 Euro. Mittlerweile kann man da einige Nullen dranhängen. Crazy Typ, aber mega sympathisch auf jeden Fall. Sarah Larsson gibt's jetzt mit Memory Lane hier auf Regensburg Hit Radio Gong FM.

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10: Ich bin Gregor Jose Moser. Der Landtag in Sachsen-Anhalt hat den 35-jährigen AfD-Politiker Tobias Rausch in das formal höchste Amt des Bundeslands gewählt. Und zwar mit 4 Stimmen mehr als AfD und BSW zusammen haben. Mehr von Simon Krämer.
11: Auf den Fluren hier im Magdeburger Landtag wird heftig darüber gemutmaßt, woher die 4 zusätzlichen Stimmen für den AfD-Politiker kamen. Kamen sie von der CDU? Deren Fraktion hatte die Empfehlung ausgesprochen, sich zu enthalten. Daran hielten sich aber nicht alle. Einige stimmten auch dagegen. Aber auch dafür?
10: Und auch bei der Wahl zum Vizepräsidenten erhielt der AfD-Kandidat Till Schneider überraschend schon im ersten Wahlgang eine Mehrheit. Das BSW hatte eigentlich angekündigt, diesen, der als deutlich radikaler gilt, nicht zu unterstützen. Die Bundesanwaltschaft hat den ehemaligen Präsidenten des Bundesnachrichtendienstes Hanning festnehmen lassen. Er soll sich gegen Geld jahrelang geheime BND-Unterlagen beschafft und diese für seine private Beratertätigkeit genutzt haben. Gegen Hanning steht deshalb der Verdacht der Spionage und des versuchten Landesverrats im Raum. Bayerns Hochschulen verzeichnen zum Start des Wintersemesters einen Rekordzulauf. Mehr als 403.000 Studierende sind eingeschrieben, die zweithöchste Zahl, die es im Freistaat je gegeben hat. Die Zahl der Erstsemester ist im Vergleich zum Vorjahr um knapp 19% auf rund 68.000 gestiegen. Erstmals sind außerdem genauso viele Frauen wie Männer eingeschrieben. 5 Tage lang dreht sich alles um Bücher. In Frankfurt am Main ist am Abend die 78. Frankfurter Buchmesse eröffnet worden. Zuerst nur für Fachbesucher. Ab Freitag dürfen dann alle auf das Messegelände. Ehrengast ist in diesem Jahr Tschechien. Bis Sonntag werden mehr als 250.000 Besucher erwartet.
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12: Wir hätten für dich normalen Verkehr auf den Straßen in der Region gut und sicher ankommen.
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13: Heute Nacht geht's runter auf 7 Grad, morgen dann ein Mix aus Sonne und Wolken bei Höchstwerten um die 23 Grad.
7: 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Punkt. 20 Uhr. 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
1: Hier die wichtigsten Meldungen von den Straßen bei uns in der Region. Fahr auf der A3 Regensburg in Richtung Nürnberg vorsichtig. Zwischen den Anschlussstellen Kreuz Regensburg und Sinzing kommt es zu Behinderungen wegen einer Nachtbaustelle.
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3: Heute Nacht geht's runter auf 7 Grad. Morgen dann ein Mix aus Sonne und Wolken bei Höchstwerten um die 23 Grad.
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1: Ich bin Gregor Jose Moser. Von einem Tabubruch spricht SPD-Chef Klingbeil nach der Wahl von Tobias Rausch zum ersten Landtagspräsidenten der AfD. Dass der Kandidat der in Sachsen-Anhalt gesichert rechtsextremen AfD mit deutlich mehr als den eigenen Stimmen gewählt wurde, werfe drängende Fragen auf, so Klingbeil in einer Mitteilung. Bei der geheimen Abstimmung erhielt Rausch 48 von 82 Stimmen, 4 mehr als AfD und BSW zusammen haben. Die Demonstrationen für bessere Schulen in Frankreich weiten sich aus. Bei einem landesweiten Protesttag sind heute Schüler, Studierende, Eltern und hier erstmals auch Gewerkschaften auf die Straße gegangen. Michael Evers berichtet aus Frankreich.
2: Zehntausende Menschen haben sich den Protestzügen hier in Paris und in anderen Großstädten angeschlossen. Und mit ihren Forderungen nach vernünftig ausgestatteten Schulen und ausreichend Lehrkräften erhalten die jungen Leute jetzt auch breite Unterstützung von Gewerkschaften, Lehrern und ihren Eltern. Diese reiten sich heute mit in die Protestzüge ein, auch um sich bei befürchteten Rangeleien mit der Polizei schützend vor die jungen Menschen zu stellen.
1: Über 10 Jahre ist der Absturz des Germanwings-Flugzeugs mittlerweile her. Der Co-Pilot hatte die Maschine 2015 mit Absicht über den französischen Alpen zum Absturz gebracht. 150 Menschen starben. Jetzt hat das Landgericht Braunschweig eine Klage von Hinterbliebenen abgewiesen. Die hatten zusätzliches Schmerzensgeld gefordert. Ihr Vorwurf, die Behörden hätten die Flugtauglichkeit des Co-Piloten nicht ausreichend überwacht. Zur Eröffnung der Frankfurter Buchmesse hat Kulturstaatsminister Weimar dafür geworben, in Europa gemeinsam gegen Technologiekonzerne vorzugehen. Europa müsse die Macht von Big Tech mit allen Mitteln bekämpfen, kartellrechtlich, steuerlich und politisch. Die Buchmesse startet morgen für Fachbesucher, ab Freitag ist sie dann auch für Privatpersonen geöffnet.
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4: Hier die wichtigsten Meldungen von den Straßen bei uns in der Region. Fahr auf der A3 Regensburg in Richtung Nürnberg vorsichtig. Zwischen den Anschlussstellen Kreuz Regensburg und Sinzing kommt es zu Behinderungen wegen einer Nachtbaustelle.
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6: Heute Nacht geht's runter auf 7 Grad. Morgen dann ein Mix aus Sonne und Wolken bei Höchstwerten um die 23 Grad.
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1: Hier die aktuellen Meldungen von den Straßen bei uns in der Region. Fahr auf der A3 Regensburg in Richtung Nürnberg vorsichtig. Zwischen den Anschlussstellen Kreuz Regensburg und Sinzing kommt es zu Behinderungen wegen einer Nachtbaustelle.
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3: Heute Nacht geht's runter auf 7 Grad. Morgen dann ein Mix aus Sonne und Wolken bei Höchstwerten um die 23 Grad.
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1: Ich bin Moritz Einzel. Die AfD stellt erstmals den Präsidenten eines deutschen Landesparlaments. Der Landtag in Sachsen-Anhalt hat den 35-jährigen Tobias Rausch in das formal höchste Amt des Bundeslands gewählt. Und zwar mit 4 Stimmen mehr als AfD und BSW zusammen haben. Mehr von Simon Krämer.
2: Auf den Fluren hier im Magdeburger Landtag wird heftig darüber gemutmaßt, woher die 4 zusätzlichen Stimmen für den AfD-Politiker kamen. Kamen sie von der CDU? Deren Fraktion hatte die Empfehlung ausgesprochen, sich zu enthalten. Daran hielten sich aber nicht alle. Einige stimmten auch dagegen. Aber auch dafür?
1: Und auch bei der Wahl zum Vizepräsidenten erhielt der AfD-Kandidat Till Schneider überraschend schon im ersten Wahlgang eine Mehrheit. Das BSW hatte eigentlich angekündigt, Till Schneider, der als deutlich radikaler gilt, nicht zu unterstützen. Die Bundesanwaltschaft hat den ehemaligen Präsidenten des Bundesnachrichtendienstes Hanning festnehmen lassen. Er soll sich gegen Geld jahrelang geheime BND-Unterlagen beschafft und diese für seine private Beratertätigkeit genutzt haben. Gegen Hanning steht deshalb der Verdacht der Spionage und des versuchten Landesverrats im Raum. Bayerns Hochschulen verzeichnen zum Start des Wintersemesters einen Rekordzulauf. Mehr als 403.000 Studierende sind eingeschrieben, die zweithöchste Zahl, die es je im Freistaat gegeben hat. Die Zahl der Erstsemester ist im Vergleich zum Vorjahr um knapp 19% auf rund 68.000 gestiegen. Erstmals sind außerdem genauso viele Frauen wie Männer eingeschrieben. Der Herr der Ringe, Harry Potter oder auch DC-Comic-Verfilmungen rund um Superman und Batman. Für diese Filmwelten ist das Hollywood-Studio Warner Brothers bekannt. Jetzt hat Konkurrent Paramount die Übernahme von Warner offiziell abgeschlossen. Die beiden traditionsreichen Studios werden damit unter dem Dachkonzern Skydance gebündelt.
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4: Hier die aktuellen Meldungen von den Straßen bei uns in der Region. Fahr auf der A3 Regensburg in Richtung Nürnberg vorsichtig. Zwischen den Anschlussstellen Kreuz Regensburg und Sinzing kommt es zu Behinderungen wegen einer Nachtbaustelle.
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6: Heute Nacht geht's runter auf 7 Grad, morgen dann ein Mix aus Sonne und Wolken bei Höchstwerten um die 23 Grad.
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0: Hier die wichtigsten Meldungen von den Straßen bei uns in der Region. Wenn du gerade auf der A3 Regensburg in Richtung Nürnberg unterwegs bist, fahr zwischen den Anschlussstellen Kreuz Regensburg und Sinzing vorsichtig. Hier kommt es zu Verzögerungen wegen einer Nachtbaustelle. Wechseln wir zur B20 Straubing in Richtung Pilsen. Fahr zwischen Kirchrot und Bayerischer Wald besonders vorsichtig. Hier kommt es zu Behinderungen wegen einem defekten LKW.
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3: Heute Nacht geht's runter auf 7 Grad. Morgen dann ein Mix aus Sonne und Wolken bei Höchstwerten um die 23 Grad.
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1: Ich bin Moritz Einzel.
2: Für den Wahlvorschlag stimmten 48 Abgeordnete, gegen den Wahlvorschlag 29 und es gab 5 Stimmenthaltungen. Sehr geehrter Herr Kollege Rausch, Sie sind damit zum Präsident des Landtages von Sachsen-Anhalt der 9. Wahlperiode gewählt worden und ich gratuliere Ihnen hierzu.
1: Die linke Alterspräsidentin von Angern mit der Verkündung eines geschichtsträchtigen Wahlergebnisses im Landtag von Sachsen-Anhalt. Erstmals ist mit Tobias Rausch ein AfD-Politiker zum Präsidenten eines Parlaments in Deutschland gewählt worden.
3: Ich danke Ihnen für das Vertrauen, das Sie mir mit der Wahl zum Präsidenten des Landtages von Sachsen-Anhalt entgegengebracht haben. Heute stehe ich mit großer Dankbarkeit, aber vor allem mit großem Respekt vor diesem Amt vor Ihnen.
1: Rausch bekam nicht nur die Stimmen seiner eigenen Partei und des BSW. In der geheimen Wahl stimmten offenbar auch Abgeordnete anderer Fraktionen für ihn. Zu einem der Stellvertreter wurde der AfD-Rechtsaußen Till Schneider gewählt, überraschend ebenfalls mit mehr Stimmen als AfD und BSW zusammen haben. Skandal um den Bundesnachrichtendienst. Der frühere BND-Präsident Hanning ist festgenommen worden. Er soll sich gegen Geld jahrelang geheime Unterlagen beschafft und diese für seine private Beratertätigkeit genutzt haben. Gegen den heute 80-jährigen Hanning steht der Verdacht der Spionage und des versuchten Landesverrats im Raum. Im Rennen um Olympia 2036 muss München 6 Mitbewerber ausstechen. Als aktuelle Rivalen im Vergabeverfahren hat das Internationale Olympische Komitee Katar, Indien, Südkorea, Ungarn, die Türkei und Südafrika genannt. Im März entscheidet das IOC, welche Bewerber in die zweite Runde des Vergabeprozesses einziehen. Die deutschen U21-Fußballer haben das EM-Ticket gelöst. Mit einem 2:0 im abschließenden Gruppenspiel in Bielefeld gegen Georgien sicherte sich das DFB-Team Platz 1 in seiner Quali-Gruppe. Die U21-EM ist im kommenden Sommer in Albanien und Serbien.
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5: Hier die wichtigsten Meldungen von den Straßen bei uns in der Region. Wenn du gerade auf der A3 Regensburg in Richtung Nürnberg unterwegs bist, fahr zwischen den Anschlussstellen Kreuz Regensburg und Sinzing vorsichtig. Hier kommt es zu Verzögerungen wegen einer Nachtbaustelle. Wechseln wir zur B20 Straubing in Richtung Pilsen. Fahr zwischen Kirchrot und Bayerischer Wald besonders vorsichtig. Hier kommt es zu Behinderungen wegen einem defekten LKW.
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7: Heute Nacht geht's runter auf 7 Grad. Morgen dann ein Mix aus Sonne und Wolken bei Höchstwerten um die 23 Grad.
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0: Hier die wichtigsten Meldungen von den Straßen bei uns in der Region. Wenn du gerade auf der A3 Regensburg in Richtung Nürnberg unterwegs bist, fahr zwischen den Anschlussstellen Kreuz Regensburg und Sinzing vorsichtig. Hier kommt es zu Verzögerungen wegen einer Nachtbaustelle. Auf der B20 Straubing in Richtung Pilsen, fahr zwischen den Anschlussstellen Kirchroth und Bayerischer Wald besonders vorsichtig. Es kommt zu Behinderungen wegen einem defekten LKW.
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3: Wir schauen mal auf die nächsten Tage. Der Donnerstag und Freitag, die sind eher durchwachsen. Das Wochenende, Samstag, Sonntag wird aber wieder sonnig bei Temperaturen um die 22 Grad.
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1: Ich bin Moritz Einzel. Erstmals gibt es in Deutschland einen Landtagspräsidenten von der AfD. Tobias Rausch ist in Sachsen-Anhalt zum Parlamentspräsidenten gewählt worden und das sogar mit mehr Stimmen als die AfD und das BSW zusammen haben. Da stellen sich viele die Frage, kamen die zusätzlichen Stimmen etwa aus der CDU? Bundestagsfraktionschef Frei will sich da nicht an Spekulationen beteiligen.
2: Es ist eine geheime Wahl und da kommt natürlich grundsätzlich jeder in Frage. Die Tatsache, dass es so ist, ist aus meiner Sicht in höchstem Maße bedenklich und besorgniserregend.
1: Scharfe Kritik kam von linken Chefin Reichinek.
3: Das, was heute im Landtag passiert ist, das ist keine Kleinigkeit. Das ist nichts, was man bedauernd zur Kenntnis nimmt, um dann zur Tagesordnung überzugehen. Das ist der nächste große Schritt zur Machtergreifung einer Partei, die die geistige Erbin derer ist, die dieses Land in seine dunkelste Zeit geführt haben.
1: Und die SPD-Bundestagsfraktion versammelte sich in Berlin spontan zu einem Protestmarsch. Nach der Festnahme des früheren Präsidenten des Bundesnachrichtendienstes Hanning hat der grüne Geheimdienstkontrolleur von Notz umfassende Aufklärung verlangt.
4: Das ist im Hinblick auf einen Präsidenten des Bundesnachrichtendienstes AD schon ein einmaliger Vorgang, muss man sagen, der die Züge einer Staatsaffäre hat.
1: Gegen Hanning besteht Spionageverdacht. Er soll sich jahrelang geheime BND-Unterlagen beschafft und sie für eine Beratertätigkeit genutzt haben. Ungefähr 5 Millionen Menschen in Bayern engagieren sich ehrenamtlich. Das entspricht 4 von 10 Bürgerinnen und Bürgern im Freistaat, wie die Staatskanzlei mitgeteilt hat. Und demnach ist der Anteil deutschlandweit der größte. Englands Fußballnationalmannschaft hat in der Nations League den 3. Sieg im 4. Spiel gefeiert. Das Team von Thomas Tuchel besiegte Tschechien mit 3:0. FC Bayern-Stürmer Harry Kane traf 2-mal. Weltmeister Spanien gewann auch sein 4. Spiel, 2:1 in Kroatien.
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5: Hier die wichtigsten Meldungen von den Straßen bei uns in der Region. Wenn du gerade auf der A3 Regensburg in Richtung Nürnberg unterwegs bist, fahr zwischen den Anschlussstellen Kreuz Regensburg und Sinzing vorsichtig. Hier kommt es zu Verzögerungen wegen einer Nachtbaustelle. Auf der B20 Straubing in Richtung Pilsen, fahr zwischen den Anschlussstellen Kirchroth und Bayerischer Wald besonders vorsichtig. Es kommt zu Behinderungen wegen einem defekten LKW.
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6: Wir schauen mal auf die nächsten Tage. Der Donnerstag und Freitag, die sind eher durchwachsen. Das Wochenende, Samstag, Sonntag wird aber wieder sonnig bei Temperaturen um die 22 Grad.
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1: Hier die aktuellen Meldungen von den Straßen bei uns in der Region. Fahr auf der A6 Pilsen in Richtung Nürnberg besonders vorsichtig. Zwischen Grenzübergang Weidhaus und Rastplatz Ulrichsberg kommt es zu Behinderungen aufgrund eines Unfalles. Weiter geht's mit der B20 Straubing in Richtung Pilsen. Fahr besonders vorsichtig. Hier kommt es zwischen Kirchroth und Bayerischer Wald zu Behinderungen wegen einem defekten LKW.

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1: Ich bin Moritz Einzel. Die im US-Bundesstaat Tennessee zum Tode verurteilte Krista Pike hat nach ihrer gescheiterten Hinrichtung das Bewusstsein wiedererlangt. Das haben ihre Anwälte mitgeteilt. Pike könne auch sprechen. Die 50-Jährige werde weiter intensivmedizinisch behandelt. Sie hatte letzte Woche 2 Giftspritzen überlebt. Der Landtag von Sachsen-Anhalt wird künftig von einem AfD-Politiker geführt. Tobias Rausch ist der erste Parlamentspräsident der in Teilen als rechtsextrem eingestuften Partei. Unmittelbar nach seiner Wahl gestern hat die grüne Fraktionschefin in Sachsen-Anhalt, Schiborra Seidlitz, angekündigt, die AfD demokratisch in die Zange zu nehmen.
2: Sachsen-Anhalt braucht Menschen, die hier bleiben, die hierher kommen, die hier investieren und die sich hier engagieren. Unser Land kann es sich nicht leisten, dass Ausgrenzung zum Aushängeschild, zum politischen Aushängeschild dieses Parlaments und unseres Landes wird.
1: Der neue Landtagspräsident Rausch sagte, er wolle sein Amt mit Fairness, Ruhe und der nötigen Konsequenz führen.
3: Politische Härte in der Sache und persönlicher Respekt schließen sich nicht aus. Man hat manchmal das Gefühl, dass die Gesellschaft und Teile der Repräsentanten verlernt haben, dass man anderer politischer Meinung sein kann und trotzdem normal und fair miteinander umgehen kann.
1: Die SPD-Bundestagsfraktion versammelte sich am Abend in Berlin zu einem Protestmarsch. Verteidigungsminister Pistorius sprach von einem einzigartigen Tabubruch. Der frühere Chef des Bundesnachrichtendienstes Hanning wird heute am Bundesgerichtshof in Karlsruhe dem Haftrichter vorgeführt. Gestern wurde Hanning festgenommen wegen Spionagevorwürfen. Er soll sich geheime Unterlagen beschafft und versucht haben, sie als Berater zu Geld zu machen. In der Nations League hat Englands Fußballnationalmannschaft den 3. Sieg im 4. Spiel eingefahren. Das Team von Thomas Tuchel gewann gegen Tschechien mit 3:0. Bayern-Stürmer Harry Kane traf 2-mal. Und Deutschlands U21-Nationalteam ist nach einem 2:0 gegen Georgien für die EM im kommenden Jahr qualifiziert.
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4: Hier die aktuellen Meldungen von den Straßen bei uns in der Region. Fahr auf der A6 Pilsen in Richtung Nürnberg besonders vorsichtig. Zwischen Grenzübergang Weidhaus und Rastplatz Ulrichsberg kommt es zu Behinderungen aufgrund eines Unfalles. Weiter geht's mit der B20 Straubing in Richtung Pilsen. Fahr besonders vorsichtig. Hier kommt es zwischen Kirchroth und Bayerischer Wald zu Behinderungen wegen einem defekten LKW.
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5: Wir schauen mal auf die nächsten Tage, die bleiben weiterhin sonnig bei Temperaturen tagsüber um die 24 Grad, nachts bei 5.
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1: 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Hier die aktuellen Meldungen von den Straßen bei uns in der Region. Fahr auf der A6 Pilsen in Richtung Nürnberg besonders aufmerksam. Zwischen Grenzübergang Weidhaus und Rastplatz Ulrichsberg kommt es zu Behinderungen aufgrund eines Unfalles. Wechseln wir zur B20 Straubing in Richtung Pilsen. Fahr zwischen Kirchrot und Bayerischer Wald besonders vorsichtig. Hier kommt es zu Behinderungen wegen einem defekten LKW.

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1: Ich bin Moritz Einzel. Nach der Festnahme des früheren Präsidenten des Bundesnachrichtendienstes Hanning hat der Chef des parlamentarischen Kontrollgremiums umfassende Aufklärung gefordert. Der CDU-Politiker Henrich Mann sagte in der ARD, die Vorwürfe gingen in Richtung Landesverrat.
2: Und das bei einem hochrangigen Funktionsträger, der jetzt 20 Jahre nicht mehr im Amte ist. Aber trotzdem muss das mit Blick auf die Zukunft jetzt wirklich heißen, aufklären und keinen Stein im Zweifel auf dem anderen lassen.
1: Heute soll Hanning dem Haftrichter vorgeführt werden. Er soll versucht haben, geheime Informationen als Berater zu Geld zu machen. Entsetzen bei den meisten Bundesparteien nach der Wahl des AfD-Politikers Rausch zum Landtagspräsidenten in Sachsen-Anhalt. Die SPD-Fraktion kam am Abend zu einem Protestmarsch in Berlin zusammen. Verteidigungsminister Pistorius kritisierte insbesondere, dass Rausch 4 Stimmen mehr bekam als erwartet, womöglich aus der CDU.
3: Das ist ein Desaster für einen Teil der demokratischen Mitte. Ich hätte mir das nicht vorstellen können und bin entsprechend entsetzt. Ich frage mich auch wirklich, was in der CDU Sachsen-Anhalt vor sich geht.
1: Unionsfraktionschef Frei wies die Vorwürfe zurück.
4: Das gibt Anlass zu allergrößter Besorgnis. Ich will aber auch darauf hinweisen, dass das, was Sie jetzt angesprochen haben und was auch zu lesen ist, reine Spekulation ist. Und ich lasse mich auf eine solche Spekulation nicht ein.
1: Tobias Rausch ist der erste Parlamentspräsident der AfD. Nach der gescheiterten Hinrichtung im US-Bundesstaat Tennessee ist die verurteilte Krista Pike wieder bei Bewusstsein. Das haben ihre Anwälte mitgeteilt. Demnach kann Pike auch sprechen. Die 50-Jährige wird weiter intensivmedizinisch behandelt. Sie hatte letzte Woche 2 Giftspritzen überlebt. FC Bayern-Stürmer Harry Kane hat mal wieder geliefert, auch bei der englischen Fußballnationalmannschaft. Beim 3:0 der Three Lions gegen Tschechien in der Nations League erzielte Kane 2 Tore. Auch Weltmeister Spanien hat wieder gewonnen, 2:1 in Kroatien.
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5: Hier die aktuellen Meldungen von den Straßen bei uns in der Region. Fahr auf der A6 Pilsen in Richtung Nürnberg besonders aufmerksam. Zwischen Grenzübergang Weidhaus und Rastplatz Ulrichsberg kommt es zu Behinderungen aufgrund eines Unfalles. Wechseln wir zur B20 Straubing in Richtung Pilsen. Fahr zwischen Kirchroth und Bayerischer Wald besonders vorsichtig. Hier kommt es zu Behinderungen wegen einem defekten LKW.
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6: Wir schauen mal auf die nächsten Tage, die bleiben weiterhin sonnig bei Temperaturen tagsüber um die 24 Grad, nachts bei 5.
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